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1: Ich bin Hendrik Daum. Mehrere Bundesländer haben das Sonntagsfahrverbot für Lastwagen vorerst aufgehoben. Grund ist die anhaltende Dürre und das damit verbundene Niedrigwasser der Flüsse. Die Regelung gilt ab heute und zwar für Nordrhein-Westfalen, Niedersachsen, Rheinland-Pfalz und das Saarland. Zoe Tassovali berichtet.
2: Viele Frachtschiffe können nur einen Bruchteil ihrer üblichen Ladung mitnehmen oder gar nicht mehr fahren. Was nicht übers Wasser kommt, soll deshalb verstärkt auf Lkw umgeladen werden. Kritik kommt vom BUND. Wenn der Schiffstransport durch hunderte oder tausende Lkw-Fahrten ersetzt werde, belaste das sowohl die Menschen als auch das Klima. Auch die Gewerkschaft Verdi ist dagegen und warnt, die zusätzlichen Fahrten gehen vor allem zulasten der Berufskraftfahrer.
1: Nach dem Fund einer Sprengstoffdrohne auf dem Flughafen Leipzig-Halle berichten US-Medien jetzt über Hinweise auf eine russische Herkunft des Flugkörpers. Das Wall Street Journal schreibt unter Berufung auf US-Beamte, Washington sei zu dem Schluss gekommen, dass die Drohne von einem russischen Geheimdienst stamme. Dagegen sprach Bundesinnenminister Dobrindt bisher nur von einem hybriden Angriff durch so wörtlich fremde Mächte. Das waren die Nachrichten um halb. Im Moment ist der Himmel meist klar oder nur leicht bewölkt und es wird frisch bis in der Früh bei Tiefstwerten zwischen 15 und 8 Grad, also ideal zum Durchschnaufen und zum Durchlüften. Heute am Sonntag wieder viel Sonne bei heißen 30 bis 36 Grad. Im Westen, da kann es gegen Abend vereinzelte Schauer und Gewitter geben. Ja, und so sonnig und so heiß geht's dann auch rein in die neue Woche.
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1: Ich bin Hendrik Daum. Mehrere Bundesländer haben für heute und bis auf Weiteres das Sonntagsfahrverbot für Lastwagen aufgehoben, und zwar Nordrhein-Westfalen, Niedersachsen, Rheinland-Pfalz und das Saarland. Grund ist die anhaltende Trockenheit und das damit verbundene Niedrigwasser der Flüsse. In den nächsten Wochen können damit mehr Gütertransporte vom Wasserweg auf die Straßen verlagert werden. Wer steckt hinter dem Vorfall mit der Sprengstoffdrohne auf dem Flughafen Leipzig-Halle? Mehrere US-Medien haben Informationen, dass es eine Verbindung nach Russland gibt. Aus Washington, Franziska Spieker.
2: Das Wall Street Journal berichtet, dass die Drohne mit Sprengstoff wahrscheinlich der russischen Regierung gehört. Die Quelle dafür? US-Beamte, die mit Geheimdienstberichten vertraut sind. Der Sender CNN zitiert einen US-Verteidigungsbeamten in Europa mit einer noch eindeutigeren Aussage. Demnach sind die USA zu dem Schluss gekommen, dass die Drohne einem russischen Geheimdienst gehört.
1: Die CDU-Führung hat einer möglichen Zusammenarbeit mit der AfD erneut eine klare Absage erteilt. Anlass ist die bevorstehende Landtagswahl in Sachsen-Anhalt. Unionsfraktionschef Frei sagte, das Kooperationsverbot mit der AfD sei ein Grundsatzbeschluss in der CDU. Die Frage könne deshalb nicht je nach Bundesland anders beantwortet werden. In Sachsen-Anhalt wird am 6. September ein neuer Landtag gewählt. In Umfragen liegt die AfD derzeit deutlich vorn. Bayern lockert wegen der anhaltenden Dürre die Regeln für Biotierhalter. Dafür wurde die Futterknappheit als Katastrophenfall eingestuft. Biobetriebe dürfen für ihre Tiere deshalb jetzt ausnahmsweise auf konventionelles Heu oder Silage ausweichen, wenn kein gleichwertiges Biofutter verfügbar ist. Kraftfutter muss aber weiterhin aus ökologischer Produktion stammen. Wir schauen zum Fußball. Topfavorit VfL Wolfsburg hat sich zum Zweitliga-Auftakt mit einem Remis begnügen müssen. Gegen den 1. FC Kaiserslautern kam der Erstliga-Absteiger am Abend zu Hause nicht über ein torloses 0:0 hinaus. Es ist jetzt kurz nach 3. Im Moment ist der Himmel meist klar oder nur leicht bewölkt und es wird frisch bis in der Früh bei Tiefstwerten zwischen 15 und 8 Grad, also ideal zum Durchschnaufen und zum Durchlüften. Heute am Sonntag wieder viel Sonne bei heißen 30 bis 36 Grad. Im Westen, da kann es gegen Abend vereinzelte Schauer und Gewitter geben. Ja, und so sonnig und so heiß geht's dann auch rein in die neue Woche. Zwei Meldungen haben wir. Einmal die A94 München Richtung Passau. Bitte aufpassen in der Einfahrt Anzing, da laufen Menschen rum. Und noch die A99, die Westumfahrung München Richtung Lindau. Hier steht zwischen München-Ludwigsfeld und dem Tunnel Allach ein unbeleuchtetes Pannenauto. Bitte hier vorsichtig fahren.
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1: Ich bin Hendrik Daum. Mehrere Bundesländer haben für heute und bis auf Weiteres das Sonntagsfahrverbot für Lastwagen aufgehoben, und zwar Nordrhein-Westfalen, Niedersachsen, Rheinland-Pfalz und das Saarland. Grund ist die anhaltende Trockenheit und das damit verbundene Niedrigwasser der Flüsse. In den nächsten Wochen können damit mehr Gütertransporte vom Wasserweg auf die Straßen verlagert werden. Wer steckt hinter dem Vorfall mit der Sprengstoffdrohne auf dem Flughafen Leipzig-Halle? Mehrere US-Medien haben Informationen, dass es eine Verbindung nach Russland gibt. Aus Washington, Franziska Spieker.
2: Das Wall Street Journal berichtet, dass die Drohne mit Sprengstoff wahrscheinlich der russischen Regierung gehört. Die Quelle dafür? US-Beamte, die mit Geheimdienstberichten vertraut sind. Der Sender CNN zitiert einen US-Verteidigungsbeamten in Europa mit einer noch eindeutigeren Aussage. Demnach sind die USA zu dem Schluss gekommen, dass die Drohne einem russischen Geheimdienst gehört.
1: Das waren die Nachrichten um halb. Im Moment ist der Himmel meist klar oder nur leicht bewölkt und es wird frisch bis in der Früh bei Tiefstwerten zwischen 15 und 8 Grad. Also ideal zum Durchschnaufen und zum Durchlüften. Heute am Sonntag wieder viel Sonne bei heißen 30 bis 36 Grad. Im Westen, da kann es gegen Abend vereinzelte Schauer und Gewitter geben. Ja, und so sonnig und so heiß geht's dann auch rein in die neue Woche.
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1: Ich bin Hendrik Daum. Führende SPD-Politiker pochen erneut auf eine Spritpreisbremse. Grund sind die immer noch hohen Kosten für Benzin und Diesel. SPD-Generalsekretär Klüssendorf sagte, die hohen Spritpreise seien weiterhin eine echte Belastung für das Land. Nötig seien deshalb Preisobergrenzen. Die Politik dürfe nicht tatenlos zusehen, wie Konzerngewinne immer neue Rekorde erreichen, während die Bürger immer stärker belastet werden. Nach dem Fund einer Sprengstoffdrohne auf dem Flughafen Leipzig-Halle berichten US-Medien jetzt über Hinweise auf eine russische Herkunft des Flugkörpers. Das Wall Street Journal schreibt unter Berufung auf US-Beamte, Washington sei zu dem Schluss gekommen, dass die Drohne von einem russischen Geheimdienst stamme. Dagegen sprach Bundesinnenminister Dobrindt bisher nur von einem hybriden Angriff durch so wörtlich fremde Mächte. Mehrere Bundesländer haben das Sonntagsfahrverbot für Lastwagen vorerst aufgehoben. Grund ist die anhaltende Dürre und das damit verbundene Niedrigwasser der Flüsse. Die Regelung gilt ab heute und zwar für Nordrhein-Westfalen, Niedersachsen, Rheinland-Pfalz und das Saarland, so Tassovali berichtet.
2: Viele Frachtschiffe können nur einen Bruchteil ihrer üblichen Ladung mitnehmen oder gar nicht mehr fahren. Was nicht übers Wasser kommt, soll deshalb verstärkt auf Lkw umgeladen werden. Kritik kommt vom BUND. Wenn der Schiffstransport durch Hunderte oder Tausende Lkw-Fahrten ersetzt werde, belaste das sowohl die Menschen als auch das Klima. Auch die Gewerkschaft Verdi ist dagegen und warnt, die zusätzlichen Fahrten gehen vor allem zulasten der Berufskraftfahrer.
1: Und wir schauen zum Fußball. Topfavorit VfL Wolfsburg hat sich zum Zweitliga-Auftakt am Abend mit einem Unentschieden begnügen müssen. Gegen den ersten FC Kaiserslautern kam der Erstliga-Absteiger zu Hause nicht über ein 0:0 hinaus. Und bei der Tour de France der Frauen, da zeichnet sich heute ein extrem spannendes Finale ab. Denn die Niederländerin Vollering hat gestern die vorletzte Etappe gewonnen und das gelbe Trikot erobert. In der Gesamtwertung liegt sie jetzt mit 8 Sekunden nur ganz knapp vor der Polin Niewia Doma. Es ist jetzt 4:15. Bei Frühwerten zwischen 15 und 8 Grad ist jetzt der richtige Zeitpunkt zum Durchlüften, denn der Sonntag heute, der bringt uns wieder Sonne pur bei heißen 30 bis 36 Grad. Im Westen kann es gegen Abend vereinzelte Schauer und auch Gewitter geben. Ja, und so sonnig und so heiß geht's dann auch rein in die neue Woche. Zwei Meldungen haben wir. Einmal die A7 Würzburg Richtung Fulda. Bitte aufpassen. Zwischen Wasserlosen und Hammelburg, da steht auf dem Standstreifen ein unbeleuchtetes Pannenauto. Und ein unbeleuchtetes Pannenauto steht auch auf der A99 der Westumfahrung München Richtung Lindau. Bitte hier vorsichtig fahren zwischen München-Ludwigsfeld und dem Tunnel Allach.
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1: Ich bin Hendrik Daum. Führende SPD-Politiker pochen erneut auf eine Spritpreisbremse. Grund sind die immer noch hohen Kosten für Benzin und Diesel. SPD-Generalsekretär Klüssendorf sagte, die hohen Spritpreise seien weiterhin eine echte Belastung für das Land. Nötig seien deshalb Preisobergrenzen. Die Politik dürfe nicht tatenlos zusehen, wie Konzerngewinne immer neue Rekorde erreichen, während die Bürger immer stärker belastet werden. Nach dem Fund einer Sprengstoffdrohne auf dem Flughafen Leipzig-Halle berichten US-Medien jetzt über Hinweise auf eine russische Herkunft des Flugkörpers. Das Wall Street Journal schreibt unter Berufung auf US-Beamte, Washington sei zu dem Schluss gekommen, dass die Drohne von einem russischen Geheimdienst stamme. Dagegen sprach Bundesinnenminister Dobrindt bisher nur von einem hybriden Angriff durch so wörtlich fremde Mächte. Das waren die Nachrichten um 9:30. Bei Frühwerten zwischen 15 und 8 Grad ist jetzt der richtige Zeitpunkt zum Durchlüften, denn der Sonntag heute, der bringt uns wieder Sonne pur bei heißen 30 bis 36 Grad. Im Westen kann es gegen Abend vereinzelte Schauer und auch Gewitter geben. Ja, und so sonnig und so heiß geht's dann auch rein in die neue Woche.
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0: Niedersachsen, Rheinland-Pfalz und das Saarland. Grund ist die anhaltende Trockenheit und das damit verbundene Niedrigwasser der Flüsse. In den nächsten Wochen können damit mehr Gütertransporte vom Wasserweg auf die Straßen verlagert werden. Wer steckt hinter dem Vorfall mit der Sprengstoffdrohne auf dem Flughafen Leipzig-Halle? Mehrere US-Medien haben Informationen, dass es eine Verbindung nach Russland gibt. Aus Washington, Franziska Spieker.
1: Das Wall Street Journal berichtet, dass die Drohne mit Sprengstoff wahrscheinlich der russischen Regierung gehört. Die Quelle dafür? US-Beamte, die mit Geheimdienstberichten vertraut sind. Der Sender CNN zitiert einen US-Verteidigungsbeamten in Europa mit einer noch eindeutigeren Aussage. Demnach sind die USA zu dem Schluss gekommen, dass die Drohne einem russischen Geheimdienst gehört.
0: Die CDU-Führung hat einer möglichen Zusammenarbeit mit der AfD erneut eine klare Absage erteilt. Anlass ist die bevorstehende Landtagswahl in Sachsen-Anhalt. Unionsfraktionschef Frei sagte, das Kooperationsverbot mit der AfD sei ein Grundsatzbeschluss in der CDU. Die Frage könne deshalb nicht je nach Bundesland anders beantwortet werden. In Sachsen-Anhalt wird am 6. September ein neuer Landtag gewählt. In Umfragen liegt die AfD derzeit deutlich vorn. Wegen eines sich rasch ausbreitenden Waldbrands haben die Behörden in der kanadischen Provinz British Columbia den Notstand ausgerufen. Mehr als 20.000 Menschen mussten bereits in Sicherheit gebracht werden. Offenbar sind bewohnte Gebiete von den Flammen eingeschlossen. In Spanien kämpfen die Einsatzkräfte unterdessen gegen einen neuen verheerenden Waldbrand in Andalusien. Am italienischen Gardasee hat sich die Lage nach einem Waldbrand am Westufer dagegen entspannt. Mehr als 200 Menschen durften nach einer Evakuierung in ihre Häuser und Unterkünfte zurückkehren. Und wir schauen zum Fußball. Der VfL Wolfsburg hat sich zum Zweitliga-Auftakt am Abend mit einem Unentschieden begnügen müssen. Gegen den ersten FC Kaiserslautern kam der Erstliga-Absteiger zu Hause nicht über ein 0:0 hinaus. Und bei der Tour de France der Frauen, da zeichnet sich heute ein extrem spannendes Finale ab. Denn die Niederländerin Vollering hat gestern die vorletzte Etappe gewonnen und das gelbe Trikot erobert. In der Gesamtwertung liegt sie jetzt mit 8 Sekunden nur noch ganz knapp vor der Polin Niewiadoma. Es ist jetzt kurz nach 5. Bei Frühwerten zwischen 15 und 8 Grad ist jetzt der richtige Zeitpunkt zum Durchlüften, denn der Sonntag heute, der bringt uns wieder Sonne pur bei heißen 30 bis 36 Grad. Im Westen kann es gegen Abend vereinzelte Schauer und auch Gewitter geben. Ja, und so sonnig und so heiß geht's dann auch rein in die neue Woche. Zwei Meldungen haben wir. Einmal die A7 Würzburg Richtung Fulda. Bitte aufpassen. Zwischen Wasserlosen und Hammelburg, da steht auf dem Standstreifen ein unbeleuchtetes Pannenauto. Und ein unbeleuchtetes Pannenauto steht auch auf der A99 der Westumfahrung München Richtung Lindau. Bitte hier vorsichtig fahren zwischen München-Ludwigsfeld und dem Tunnel Allach.
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1: Ich bin Hendrik Daum, einen schönen guten Morgen. Mehrere Bundesländer haben für heute und bis auf Weiteres das Sonntagsfahrverbot für Lastwagen aufgehoben, und zwar Nordrhein-Westfalen,

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1: Ich bin Hendrik Daum. Einen schönen guten Morgen. Mehrere Bundesländer haben für heute und bis auf Weiteres das Sonntagsfahrverbot für Lastwagen aufgehoben, und zwar Nordrhein-Westfalen, Niedersachsen, Rheinland-Pfalz und das Saarland. Grund ist die anhaltende Trockenheit und das damit verbundene Niedrigwasser der Flüsse. In den nächsten Wochen

0: Kunden können damit mehr Gütertransporte vom Wasserweg auf die Straßen verlagert werden. Wer steckt hinter dem Vorfall mit der Sprengstoffdrohne auf dem Flughafen Leipzig-Halle? Mehrere US-Medien haben Informationen, dass es eine Verbindung nach Russland gibt. Aus Washington, Franziska Spieker.
1: Das Wall Street Journal berichtet, dass die Drohne mit Sprengstoff wahrscheinlich der russischen Regierung gehört. Die Quelle dafür? US-Beamte, die mit Geheimdienstberichten vertraut sind. Der Sender CNN zitiert einen US-Verteidigungsbeamten in Europa mit einer noch eindeutigeren Aussage. Demnach sind die USA zu dem Schluss gekommen, dass die Drohne einem russischen Geheimdienst gehört.
0: Das waren die Nachrichten um 5:30. Bei Frühwerten zwischen 15 und 8 Grad ist jetzt der richtige Zeitpunkt zum Durchlüften, denn der Sonntag heute, der bringt uns wieder Sonne pur bei heißen 30 bis 36 Grad. Im Westen kann es gegen Abend vereinzelte Schauer und auch Gewitter geben. Ja, und so sonnig und so heiß geht's dann auch rein in die neue Woche.
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2: Ich bin Hendrik Daum, einen schönen guten Morgen. Mehrere Bundesländer haben für heute und bis auf Weiteres das Sonntagsfahrverbot für Lastwagen aufgehoben, und zwar Nordrhein-Westfalen, Niedersachsen, Rheinland-Pfalz und das Saarland. Grund ist die anhaltende Trockenheit und das damit verbundene Niedrigwasser der Flüsse. In den nächsten Wochen können damit mehr Gütertransporte vom Wasserweg auf die Straßen verlagert werden. Wer steckt hinter dem Vorfall mit der Sprengstoffdrohne auf dem Flughafen Leipzig-Halle? Mehrere US-Medien haben Informationen, dass es eine Verbindung nach Russland gibt. Aus Washington, Franziska Spieker.
3: Das Wall Street Journal berichtet, dass die Drohne

0: Drohne mit Sprengstoff wahrscheinlich der russischen Regierung gehört. Die Quelle dafür? US-Beamte, die mit Geheimdienstberichten vertraut sind. Der Sender CNN zitiert einen US-Verteidigungsbeamten in Europa mit einer noch eindeutigeren Aussage. Demnach sind die USA zu dem Schluss gekommen, dass die Drohne einem russischen Geheimdienst gehört.
1: Die CDU-Führung hat einer möglichen Zusammenarbeit mit der AfD erneut eine klare Absage erteilt. Anlass ist die bevorstehende Landtagswahl in Sachsen-Anhalt. Unionsfraktionschef Frei sagte, das Kooperationsverbot mit der AfD sei ein Grundsatzbeschluss in der CDU. Die Frage könne deshalb nicht je nach Bundesland anders beantwortet werden. In Sachsen-Anhalt wird am 6. September ein neuer Landtag gewählt. In Umfragen liegt die AfD derzeit deutlich vorn. Wegen eines sich rasch ausbreitenden Waldbrands haben die Behörden in der kanadischen Provinz British Columbia den Notstand ausgerufen. Mehr als 20.000 Menschen mussten bereits in Sicherheit gebracht werden. Offenbar sind bewohnte Gebiete von den Flammen eingeschlossen. In Spanien kämpfen die Einsatzkräfte unterdessen gegen einen neuen verheerenden Waldbrand in Andalusien. Am italienischen Gardasee hat sich die Lage nach einem Waldbrand am Westufer dagegen entspannt. Mehr als 200 Menschen durften nach einer Evakuierung in ihre Häuser und Unterkünfte zurückkehren. Und wir schauen zum Fußball. Der VfL Wolfsburg hat sich zum Zweitliga-Auftakt am Abend mit einem Unentschieden begnügen müssen. Gegen den ersten FC Kaiserslautern kam der Erstliga-Absteiger zu Hause nicht über ein 0:0 hinaus. Und bei der Tour de France der Frauen, da zeichnet sich heute ein extrem spannendes Finale ab. Denn die Niederländerin Vollering hat gestern die vorletzte Etappe gewonnen und das gelbe Trikot erobert. In der Gesamtwertung liegt sie jetzt mit 8 Sekunden nur noch ganz knapp vor der Polin Niewiadoma. Es ist jetzt kurz nach 5. Bei Frühwerten zwischen 15 und 8 Grad ist jetzt der richtige Zeitpunkt zum Durchlüften, denn der Sonntag heute, der bringt uns wieder Sonne pur bei heißen 30 bis 36 Grad. Im Westen kann es gegen Abend vereinzelte Schauer und auch Gewitter geben. Ja, und so sonnig und so heiß geht's dann auch rein in die neue Woche. Zwei Meldungen haben wir. Einmal die A7 Würzburg Richtung Fulda. Bitte aufpassen. Zwischen Wasserlosen und Hammelburg, da steht auf dem Standstreifen ein unbeleuchtetes Pannenauto. Und ein unbeleuchtetes Pannenauto steht auch auf der A99 der Westumfahrung München Richtung Lindau. Bitte hier vorsichtig fahren zwischen München-Ludwigsfeld und dem Tunnel Allach.
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3: Ich bin Hendrik Daum. Einen schönen guten Morgen. Mehrere Bundesländer haben für heute und bis auf Weiteres das Sonntagsfahrverbot für Lastwagen aufgehoben, und zwar Nordrhein-Westfalen, Niedersachsen, Rheinland-Pfalz und das Saarland. Grund ist die anhaltende Trockenheit und das damit verbundene Niedrigwasser der Flüsse. In den nächsten Wochen können damit mehr Gütertransporte vom Wasserweg auf die Straßen verlagert werden. Wer steckt hinter dem Vorfall mit der Sprengstoffdrohne auf dem Flughafen Leipzig-Halle? Mehrere US-Medien haben Informationen, dass es eine Verbindung nach Russland gibt. Aus Washington, Franziska Spieker.
4: Das Wall Street Journal berichtet, dass die Drohne mit Sprengstoff wahrscheinlich der russischen Regierung gehört. Die Quelle dafür? US-Beamte, die mit Geheimdienstberichten vertraut sind. Der Sender CNN zitiert einen US-Verteidigungsbeamten in Europa mit einer noch eindeutigeren Aussage. Demnach sind die USA zu dem Schluss gekommen, dass die Drohne einem russischen Geheimdienst gehört.
3: Das waren die Nachrichten um 12:30. Bei Frühwerten zwischen 15 und 8 Grad ist jetzt der richtige Zeitpunkt zum Durchlüften, denn der Sonntag heute, der bringt uns wieder Sonne pur bei heißen 30 bis 36 Grad. Im Westen kann es gegen Abend vereinzelte Schauer und auch Gewitter geben. Ja, und so sonnig und so heiß geht's dann auch rein in die neue Woche.
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6: Ich bin Angela Kress. Guten Morgen. Gerade wird ja wieder verstärkt darüber diskutiert, wie das Rentensystem in Zukunft aussehen soll. Die Bild am Sonntag hat in der Bevölkerung nachgefragt. Rund 70% sind dagegen, die abschlagsfreie Rente nach 45 Beitragsjahren abzuschaffen. Das sehen die Pläne unter anderem vor. Unionsmittelstandschefin Kornemann sagte, das Rentenpaket sei kein Buffet, an dem man sich nur nehmen könne, was einem schmecke. Der Kompromiss sei hart erarbeitet. Wegen sich rasant ausbreitender Waldbrände hat die westkanadische Provinz British Columbia den Notstand ausgerufen. Mehr als 20.000 Menschen wurden aufgefordert, ihre Häuser zu verlassen. Für Deutschland hat der Wetterdienst für heute teilweise eine Hitzewarnung herausgegeben. Sie gilt für Teile von Bayern, Baden-Württemberg, Hessen und Rheinland-Pfalz. Das waren die Nachrichten um 12:30. Bei Frühwerten zwischen 15 und 8 Grad ist jetzt der richtige Zeitpunkt zum Durchlüften, denn der Sonntag bringt uns heute wieder Sonne pur bei heißen 30 bis 36 Grad. Im Westen kann es gegen Abend vereinzelt auch Schauer und Gewitter geben. Und so sonnig und heiß geht's dann morgen auch rein in die neue Woche.
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6: Ich bin Angela Kress. Guten Morgen. Die Deutsche Bahn steckt in einer Pünktlichkeitskrise und das soll Konsequenzen bei Vorstandsgehältern nach sich ziehen. Der neue Verkehrsminister Bilger sagte der Bild am Sonntag, dass es sich konkret auf Bonuszahlungen auswirken solle, wenn die Ziele, die der Bund vorgibt, nicht eingehalten würden. Der Bund bereitet gerade eine neue Finanzierungsvereinbarung mit dem Staatskonzern vor. 8 Stunden am Tag. Diese Grenze im Arbeitszeitgesetz will die Koalition ja schon länger flexibler machen. Arbeitgeberpräsident Dulger fordert, jetzt auch zu handeln. Tanja Wagner berichtet.
7: Dulger findet, die heutigen Regeln passen nicht mehr zum Arbeitsalltag. Mal länger arbeiten, dafür an einem anderen Tag früher Schluss. Dafür soll es mehr Spielraum geben. Die EU erlaubt bis zu 48 Stunden pro Woche. In Deutschland gilt dagegen grundsätzlich der 8-Stunden-Tag. Mit Ausnahmen sind bis zu 10 Stunden möglich.
6: Für weite Teile Bayerns gilt heute eine offizielle Hitzewarnung. Der Deutsche Wetterdienst sagt Temperaturen von bis zu 36 Grad im Schatten voraus und ruft unter anderem dazu auf, ausreichend Wasser zu trinken. Hitze und Trockenheit erhöhen auch die Waldbrandgefahr. Unter anderem in der Oberpfalz, in Niederbayern und Unterfranken sollen heute wieder Beobachtungsflüge stattfinden. Nach dem Fund einer Drohne mit Sprengstoff auf dem Flughafen Leipzig will Bundesinnenminister Dobrindt mehr zur Drohnensicherheit forschen. Das Wettrüsten erfordere eigene Forschungseinheiten, sagte er der Bild am Sonntag. Und so eine soll demnach Mitte August am Testflughafen des Zentrums für Luft- und Raumfahrt errichtet werden. Das Ziel unter anderem Spitzenforschung und moderne Technik.
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9: Und damit einen wunderschönen guten Morgen zu einer neuen Ausgabe unseres evangelischen Kirchenmagazins ab in den Sonntag. Heute reden wir über Kirchengebäude, die nachwachsen und ob das eine Lösung ist. Fränkische Posaunenchöre, über die haben wir neulich erst berichtet, bei einem Weltrekordversuch und sie haben es tatsächlich geschafft. Daher schauen wir da heute gerne nochmal drauf. Und das eigene Kind liebt man ja ohne Wenn und Aber. Trotzdem kann es hart werden. Nehmen wir Maria, die Mama von Jesus. Ihr Sohn war kein einfaches Kind. Was die sich teilweise anhören musste von ihrem göttlichen Sprössling, das klären wir auch in dieser Ausgabe von Ab in den Sonntag. Schön, dass ihr dabei seid. Im Studio ist Kai Losert.
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0: Der Start in den Sonntag mit Ab in den Sonntag, das evangelische Kirchenmagazin bei Radio Euroherz. Schön, dass ihr mit dabei seid. Bei den Kirchen sinken die Mitgliederzahlen, die Sanierungskosten steigen und mittendrin eröffnet die evangelische Kirche in Coburg ein ganz neues, Gebäude. Im Ketschendorfer Park wurde nämlich vorletztes Wochenende eine Weidenkirche eingeweiht. Da stehen junge Weidenbäume und wachsen mit der Zeit zu einer Naturkirche zusammen. Unser evangelischer Kollege Janik Hopf war dabei und hat nachgefragt, wie das zusammenpasst.
1: Ganz konkret wurde in Coburg vor Jahren die Lukaskirche geschlossen, weil sich Sanierung und Erhalt nicht mehr lohnen. Eine Wunde im Stadtteil. Und jetzt entsteht nur wenige Gehminuten entfernt ein neuer kirchlicher Ort. Bürgermeister Dominik Sauerteig unterstützt das.
2: Ja, man hat den Schmerz der Kirchengemeinde und des gesamten Stadtteils schon gespürt. Und wenn Ehrenamtliche sich auf den Weg machen, Spenden zu sammeln, Projekt voranzutreiben, dann sind wir als Stadt Coburg natürlich gerne bereit, noch das letzte Stück dann auch mitzugehen und da einfach auch ein Stück weit die Wunden wieder zu heilen.
1: Hier zumachen, dort neu aufmachen. Auch Regionalbischöfin Berthild Sachs sieht da keinen Widerspruch.
3: Ich glaube, es ist wirklich ein Zeichen für die Veränderung. Wir sind ja nicht nur im Abbau, werden kleiner an Zahlen, sondern wir verändern uns. Und da ist so eine Kirche im Park offen für alle Menschen. Für mich wirklich so ein Zukunftszeichen. Also es geht nicht darum, dass wir immer nur alles abbauen und nicht mehr haben, sondern wir müssen Neues entwickeln und Neues aufbauen. Und dafür ist es manchmal eben auch notwendig, dass man vorher mal was verabschiedet, denn sonst sind ja keine Kräfte, keine Ideen, keine Fantasie für Neues.
1: Heißt das dann in Zukunft weg von der klassischen Kirche hin zu offenen Orten wie diesem hier im Park?
3: Nee, also dass wir jetzt überall unsere schönen festen Steinkirchen dicht machen und abbauen und dafür überall Weidenkirchen errichten, das ist für so das Land, in dem wir leben, nicht die Option. Aber wir werden uns natürlich von manchen Kirchen, die wir einfach nicht sanieren können und die wir nicht den Bestand sichern können, trennen. Und dann ist es toll, wenn neue Orte entwickelt werden. Auch das wird nicht überall eine Weidenkirche sein. Aber vielleicht ist es irgendwie etwas Mobiles. Wir haben Schäferwagenkirchen, wir haben Bauwagenkirchen, die dann mal auf den Platz kommen. Und dann ist da Gottesdienst. Wir brauchen einfach Fantasie und Ideen und Visionen.
1: Und diese Fantasie, Ideen und Visionen haben Bürger und Kirche im Ketschendorfer Park ganz praktisch umgesetzt. Pfarrer Rolf Rostäuscher hat die Weidenkirche mit aufgebaut und sieht vor allem einen Vorteil. Hier ist niemand außen vor.
4: Diese Offenheit, nicht nur für Kirchenmitglieder, wir bleiben nicht unter uns, sondern wir arbeiten zusammen. Und das ist gerade hier im Ketschendorfer Park was ganz besonders Vorbildliches. Der Bürgerverein Ketschendorf, der Seemannschor, alle, die hier aktiv sind, die AWO, wir arbeiten hier zusammen. Wir gestalten dieses Fest zusammen. Wir sind einfach eine Gemeinschaft. Kirche und Bürgerschaft gehören zusammen. Wir schließen uns nicht ein in unsere Kirchenmauern, sondern wir sind offen für alle und wollen mit allen zusammen was auf die Beine stellen.
1: Vielleicht ist das die eigentliche Botschaft dieses Tages. Wo Mauern fehlen, wächst manchmal etwas Neues. Man braucht nur den Mut, es zu wagen. Janik Hopf, evangelische Redaktion.

0: Einen wunderschönen Sonntag wünscht euch Radio Euro Herz und unsere evangelische Kirchenredaktion. Das ist Ab in den Sonntag, euer wöchentliches Magazin, wo wir jetzt wieder zum christlichen Song der Woche kommen mit meinem Kollegen Christoph Lefertz. Der hat heute auch wieder eine ganz, ganz tolle Sängerin dabei, wie ich finde. Christoph, wer ist es denn?
1: Heute blättern wir mal wieder in der Musikgeschichte. Amy Grant aus den USA, eine christliche Popgröße. Mit Baby Baby hat sie sich in Deutschland monatelang in den Top 10 behauptet. Ist schon ein paar Jahre her. Amy Grant wird ja auch heuer 66 Jahre alt. Aber schon mit zarten 15 hatte sie ihren ersten Plattenvertrag mit eigenen Songs. Das war damals eine Sensation. Inzwischen hat Amy Grant 6 Grammys gewonnen und ist in der Gospel Music Hall of Fame verewigt. Ja, 6 Gold, 7 Platinplatten, manche gar mehrfach Platin. Was will man mehr? Naja, vielleicht auch privates Glück. Über ihre älteste Tochter Millie schrieb Amy den Song Baby Baby. Aber die Ehe mit dem Vater, der Sänger Gary Chapman, das christliche Traumpaar schlechthin, ging in die Brüche. Jetzt ist sie mit Vince Gill zusammen, der spielt aktuell bei den Eagles. Baby Baby war der Wendepunkt in Amy Grants Karriere. Seit sie im christlichen Lager berühmt wurde, wollte sie gleichzeitig auch in die normalen Radiostationen. Das gelang ihr 1991 mit dem Album Heart in Motion. Manche Hardcore-Christen waren empört, aber Amy zog ihr Ding durch und hatte Erfolg. Regler hoch für Amy Grant und den Song Baby Baby.

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9: Ich bin Angela Kress. Guten Morgen. Die Deutsche Bahn steckt in einer Pünktlichkeitskrise und das soll Konsequenzen bei Vorstandsgehältern nach sich ziehen. Der neue Verkehrsminister Bilger sagte der Bild am Sonntag, dass es sich konkret auf Bonuszahlungen auswirken solle, wenn die Ziele, die der Bund vorgibt, nicht eingehalten würden. Der Bund bereitet gerade eine neue Finanzierungsvereinbarung mit dem Staatskonzern vor. Für weite Teile Bayerns gilt heute eine offizielle Hitzewarnung. Der Deutsche Wetterdienst sagt Temperaturen von bis zu 36 Grad im Schatten voraus und ruft unter anderem dazu auf, ausreichend Wasser zu trinken. Hitze und Trockenheit erhöhen auch die Waldbrandgefahr. Unter anderem in der Oberpfalz, in Niederbayern und Unterfranken sollen heute wieder Beobachtungsflüge stattfinden.
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0: Euer Sonntag bei Radio Euerherz. Von 8 bis 9 immer mit Ab in den Sonntag. Das ist unser evangelisches Kirchenmagazin für euch. 72 Stunden lang Posaunen, Trompeten und Hörner am Stück. Ja, schon eine verrückte Idee, die in die Tat umgesetzt worden ist. Letztes Wochenende in der Nürnberger Jakobskirche. Die bayerischen Posaunenchöre haben mit ihrem Riesenkonzert tatsächlich einen Weltrekord aufgestellt. Julia Riese und Jasmin Kluge berichten.
1: Und so klang es, als die letzten Sekunden liefen. Freude pur. Der Jubel hält lange an. Menschen mit roten Team-T-Shirts fallen sich in die Arme. Und alle sind stolz. Mittendrin Ideengeber Thomas Engelbrecht, Vizepräsident des Verbands Evangelischer Posaunenchöre in Bayern.
2: Es ist einfach mega. Wir haben es geschafft, 72 Stunden nonstop durchzuspielen. Und ich bin verdammt stolz, dass wir das geschafft haben. Und stolz sind wir auch, dass wir so viele Menschen erreicht haben. Wir sind alle in die Kirche reingekommen, wollten dabei sein, haben mitgesungen, mitgeschwitzt. Es war einfach spitze.
1: Immer drei Musikgruppen spielen während der Aktion abwechselnd. Nach 90 Minuten Wechsel. Drei neue Posaunenchöre übernehmen. Rund 2000 Helfer und Musikerinnen waren an diesem Projekt beteiligt, alle ehrenamtlich. Wurde es denn auch mal brenzlig, Thomas Engelbrecht?
2: Ich traue es mir nicht sagen. Wir hatten zu keinem Zeitpunkt irgendwelche Krisenmomente. Es lief wirklich wie ein Uhrwerk ab. Wir hatten alles gut durchgedacht und es hat funktioniert.
1: Maximal 10 Sekunden dürfen zwischen zwei Stücken vergehen. Deswegen fällt der Applaus des Publikums auch immer nur kurz aus. Bekannte Lieder wie Der Mond ist aufgegangen, Jazzstücke, Choräle und sogar Weihnachtslieder. Insgesamt werden 2300 Lieder am Stück gespielt.
2: Wir haben sehr viel dokumentiert mit Video und mit Bildern.

0: und Unterschriften eingeholt von den Teilnehmenden, dass wir alles gemacht haben, was gefordert wurde. Das schicke ich nach Hamburg zum Rekordinstitut Deutschland.
1: Und 3 Tage später steht es dann schon fest, der Verband Evangelischer Posaunenchöre Bayerns hält jetzt offiziell den Weltrekord für das längste Bläserkonzert der Welt in einer Staffel. Das Glücksgefühl ist riesig, zum Beispiel bei dieser Musikerin des CVJM Nürnberg-Gostenhof.
2: Total euphorisch, ich finde es so eine Megasache und bin so happy, dass wir das machen konnten und Gott zur Ehre und das ist einfach spitze.
1: Das Ziel war auch, zeigen, was die Posaunenchöre alles können und wie stark der Zusammenhalt ist. Auch dieses Ziel erreicht. Jasmin Kluge, Evangelische Redaktion.

0: Mit uns durch den Sonntag, das ist Ab in den Sonntag, das evangelische Kirchenmagazin bei Radio Euroherz. Maria, heilige Mutter Gottes. Da muss ich jetzt schon mal die Frage loswerden, alle reden von deinem Sohn, aber keiner fragt, wie geht es denn dir? Doch wir machen das heute. Wir stellen genau diese Frage und zwar genau jetzt.
1: 1000 Typen der Bibel. Lauder Duldis, Haubentaucher, Krawallschachteln, Fregger, Dreinmeicheler, Kniefiesler, Schnarchzapfen, Hans Kasper und Scheideler. 1000 Typen der Bibel. Anna ärcher als der Anna. Trotzdem irgendwie schön.
2: Heute Maria die Himmlische, die Mutter Gottes und die Mama von Jesus.
3: Maria hat es von Anfang an mit ihrem Fregger Jesus nicht leicht. Spontangeburt im Stall, kein Zuckerschlecken, da helfen auch die Hirten und Weisen nix. Dann muss Maria fliehen mit Kind und Mann nach Ägypten, kein Spaziergang.
2: Die Facts. Maria ist historisch nicht belegt, wird aber als historisch echt angesehen. An den wichtigsten Momenten ist Maria beteiligt, Weihnachten und Ostern. Maria steht in der Bibel und im Koran.
3: Als Jesus in die Pubertät kommt, ist Maria wieder on the road. Mit Josef und dem 12-jährigen Bar-Mitzwa-Konfirmanden Jesus wandert Maria nach Jerusalem. Tempel angucken. Jesus ist ja bald religiös volljährig. Passafest wird gefeiert und wieder nach Hause. Auf dem Rückweg ist Jesus plötzlich verschwunden. 3 Tage irrt Maria mit Josef durch Jerusalem. Im Tempel finden sie ihn dann endlich. Jesus hat aber gar kein Verständnis für die großen Sorgen seiner Eltern und fragt seine Mutter patzig: Warum suchst du mich? Ups. Was tun Eltern heute, wenn Kinder über die Stränge schlagen?
4: Liebevoll, aber konsequent erklären, dass das so nicht geht. Und ich sage auch, dass mir so ein Geschrei nur noch wütender macht.
5: Ich versuche zumindest ruhig zu bleiben, die ein bisschen runterzubringen und dann ja, mit den beiden dann zu reden.
6: Im besten Falle mit Humor und versuche sie in den Arm zu nehmen und das Ganze lustig zu gestalten. Aber manchmal muss man ein strenges Wort sprechen.
3: Einmal geht Maria mit ihrem Sohn, da ist er 30 Jahre alt, auf eine Hochzeit. Maria kriegt mit, dass der Wein ausgeht und weist Jesus darauf hin. Darauf Jesus: Was geht dich das an? Maria schluckt's runter. Aber hat sie das verdient?
7: Also für mich, meine Mutter ist einfach immer für mich da. Wenn ich sozusagen jemanden zum Zuhören brauche, ist sie der Spezialist. Ist jemand, der immer da ist und einen aufbaut oder auch zum Lachen bringt.
8: Also ich liebe meine Mama und ich hoffe nur, dass ich kann ihr alles zurückgeben, was sie mir dann in meinem ganzen Leben gegeben hat.
3: Später sagt Jesus sogar, als Maria und die Familie ihn sprechen will: Pustekuchen, wer auf Gott hört, ist meine Mutter und meine Familie.
2: Update. Maria ist trotzdem bis heute die wichtigste Frau im Christentum, für viele nahbarer als Jesus selbst. Auch Muslime und viele Hinduisten verehren sie. Heute wäre Maria vielleicht eine Mutter Teresa oder eine Oma gegen rechts.
3: Übrigens, als Jesus hingerichtet wird, traut sich Maria trotz aller Gefahr zum Kreuz hin. Nach der Auferstehung gehört sie zur christlichen Gemeinde. Ihr 2. Sohn Jakobus übernimmt eine Führungsrolle.
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0: Der christliche Start in den Sonntag von 8 bis 9, jede Woche neu, ab in den Sonntag das evangelische Kirchenmagazin und am Ende jeder Ausgabe gibt es dies natürlich auch heute wieder, nämlich die Andacht. Und die kommt heute von Nicola Aller, sie ist stellvertretende Dekanin und die Pfarrerin der Mutpionierkirche Julo in Hof.
1: Wenn ihr auf dem Hofer Volksfest einen Paradiesapfel gekauft habt, bewegt ihr euch eigentlich schon weit in der Fantasie des Volksmunds. Denn in der Bibel steht an keiner Stelle das Wort Apfel. Im Garten Eden ist nur von der Frucht die Rede. Das Apfelbild kam erst später dazu, über Kunst und Sprache. Was die Schöpfungsgeschichte erzählt, ist keine Apfelernte, sondern was anderes. Den Moment, in dem Menschen anfangen, sich zu verstecken. Scham, Abgrenzung, gebrochenes Vertrauen. Genau da setzen christliche Denker später an. Wo die Zerbrochenheit am größten ist, wird die liebende Zuwendung von Gott noch größer. Erst wird das Scheitern und das Versagen benannt, ehrlich, ohne Beschönigung. Dann kommt das größere Wort, Gnade, die alles überbietet, was zerbrochen ist. So geht Gott in unsere Tiefen hinein, davon bin ich überzeugt. Nicht schönreden, sondern ertragen, mitgehen, aushalten. Und auf der anderen Seite mehr finden, als man erwartet hätte. Der Apfel muss also kein Sündenfallobst bleiben. Er kann auch Ankunft heißen, denn jemand fängt uns auf, wenn wir fallen. Eure Pfarrerin Nicola Aller aus Hofen.

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5: Ich bin Angela Kress. Guten Morgen. Die Bundesregierung sollte, anders als geplant, die abschlagsfreie Rente nach 45 Beitragsjahren beibehalten. Das fordern mehrere Gewerkschaften. Verdi-Chef Wernicke sagte der Bild am Sonntag, eine Abschaffung würde die Lebensleistung der betroffenen Menschen missachten. Ähnlich äußerten sich IG Metall und DGB. Die CDU-Politikerin Konnemann sagte dagegen, wer den Kompromiss jetzt zerpflücke, bekomme am Ende gar keine Reform. In mehreren Bundesländern dürfen bestimmte Lkw heute auf die Straße. Das Sonntagsfahrverbot wurde gelockert. Hintergrund sind niedrige Flusspegel. Güter sollen jetzt stattdessen teils in Lkw transportiert werden. Kritik kommt unter anderem von der Gewerkschaft Verdi. Sie befürchtet, dass zusätzliche Fahrten Berufskraftfahrer stärker belasten. Auch Italien kämpft gegen eine Hitzewelle. Mehr als 20.000 Menschen haben in Rom in den letzten gut 2 Wochen gratis Kulturangebote gegen Hitze genutzt. Das Programm wird deshalb bis Mitte August verlängert. Kinos und Bibliotheken öffneten zum Beispiel ihre klimatisierten Räume, der Zivilschutz verteilte Trinkwasser. Der Weltfußballverband FIFA mit seinem umstrittenen Präsidenten Infantino an der Spitze hat zu einem öffentlichen Gegenangriff auf seine Gegner ausgeholt. Immer deutlicher werde, dass einige Akteure gezielt und fortlaufend versuchen, die FIFA und ihren Präsidenten zu schwächen, schrieb die FIFA auf X. Welche Berichte und Akteure gemeint sind, wird aus der Stellungnahme nicht deutlich. Infantino steht nach einem geplatzten Investorendeal stark in der Kritik.
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6: Kurz nach 9 ist es und wir gehen wieder rein in einen sommerlichen Sonntag. Das Ganze natürlich mit allem, was ihr wissen müsst und der besten Playlist der Region. Das ist Radio Euroherz. Wir schauen zum Radio Euroherz Kinosommer. Dem spielt das Wetter natürlich ganz gut in die Karten. Wir waren ja schon in der ganzen Woche über in Bad Weißenstadt gewesen. Und auch heute gibt es da einen wunderschönen Film, den ich euch nicht vorenthalten will. Da geht es nämlich um Tiere im weitesten Sinne. Welche genau und was die in dem Film so genau tun, das gibt es in wenigen Minuten. Und von den heißen Temperaturen gehen wir auch auf die eisigen Temperaturen, denn auch schon die ganze Woche sind wir dabei, euch einen der neuen Gegner der selber Wölfe in der Eishockey-Oberliga vorzustellen. Der kommt nicht aus Deutschland, sondern aus Österreich, aus Vorarlberg genauer gesagt. Das sind nämlich die HC Tigers aus Dornbirn und auch da haben wir in dieser Stunde nochmal einige Infos für euch. Habt eine schöne Zeit, im Studio ist Kai Losert.

0: Schönen Sonntag zusammen, das ist Radio Euroherz. Kai Losert für euch im Studio. Schön, dass ihr dabei seid. Wir schauen zu den magischen Tieren, die wieder los sind. Teil 4 der mega erfolgreichen Filmreihe hat im vergangenen Jahr fast 3 Millionen Zuschauer in die Kinos gelockt und steht den Vorgängern damit in nichts nach, die jeweils die erfolgreichsten deutschen Filme des Jahres waren und auch den Deutschen Filmpreis für den besucherstärksten Film gewonnen haben. Die Schule der magischen Tiere Nummer 4 zeigen wir nämlich heute beim Radio Euroherz Kinosommer in Bad Weiß. Stadt am See. Und mehr dazu gibt's von Radio Euroherz Reporter Mario Hartwig.
1: Die Wintersteinschule bekommt Zuwachs. Miriam wohnt ein paar Monate bei Ida, weiß allerdings nichts von der magischen Gemeinschaft. Aber gleich am ersten Schultag übergibt Mr. Morrison der Klasse 2 neue magische Tiere. Und eins ist für die überraschte Miriam.
2: Ich bin dein magisches Tier! Fitzgeraldo, der schnellste Affe der Welt!
3: Jetzt bist du eine von uns.
1: Der quirlige Kobold-Maki Fitzgeraldo wirbelt ab sofort Miriams Leben gehörig durcheinander. Ganz im Gegensatz zu Max, neuer Gefährtin.
4: Ich bin Muriel.
5: Du bist ja so
3: niedlich.
1: Die mega süße Eule Muriel erkennt schnell, dass Max möglicherweise mehr für seine beste Freundin Leonie empfindet, als er denkt, und will ihm helfen, Leonies Herz zu erobern. Alles könnte so schön sein, bis die Kids eine Hiobsbotschaft erreicht.
3: Unsere Schule wird geschlossen. Es gibt viel zu wenig Anmeldung fürs nächste Schuljahr.
6: Was passiert da mit unseren magischen Tieren?
1: Die Wintersteinschule steht vor dem Aus. Und weil Direktor Siegmann den Kampf schon aufgegeben hat, nehmen Ida und Co. die Rettung der Schule selbst in die Hand.
7: Willkommen zur diesjährigen Challenge der besten Schulen.
3: Und wenn wir gewinnen, dann wollen alle auf unsere Schule.
1: Allerdings macht auch Miriams eigentliche Schule mit und ihr ehemaliger Mitschüler Torben, der sie gleich mal unter Druck setzt.
8: Wegen der Challenge, vergiss nicht, zu welcher Schule du gehörst. Sorg dafür, dass die Wintersteins morgen rausfliegen, sonst siehst du den hier nie wieder.
1: Ein Leben ohne ihr neues magisches Tier? Für Miriam nicht mehr vorstellbar. Und Torben hat noch ein anderes Druckmittel, denn Miriam hat ein Geheimnis. Also gerät sie zwischen die Fronten, was vor allem Helene auffällt.
9: Ich glaube, Miri spielt für ihre Schule und nicht für unsere.
3: Hör auf, Miri ist meine Freundin.
9: Bist du dir sicher, dass sie überhaupt noch deine Freundin ist?
1: Ida muss Miriam vertrauen, denn plötzlich hat sie allein den Fortbestand der Wintersteinschule in der Hand.
3: Los, lass uns gewinnen!
10: Mein Herz schreit, yeah.
0: Die Schule der magischen Tiere Teil 4. Wieder mit dabei sind natürlich Emilia Meyer, Luis Sichrowski, dann noch Emilia Pieske, unter anderem auch die Stimmen von Ralf Schmitz, Rick Kavanian, Katharina Thalbach und dieses Mal auch Annette Louisanne, die eins der neuen und schon echt niedlichen magischen Tiere spricht. Die Schule der magischen Tiere 4, basierend auf der gleichnamigen Kinder- und Jugendbuch-Bestsellerei von Margit Auer. Das läuft heute beim Radio Euroherz Kinosommer in Bad Weißenstadt am See. Mit dem Film gibt's ein magisches Abenteuer voller Herz, Humor und Spannung. Und das, wie immer, bei freiem Eintritt. Den haben nämlich unsere Sponsoren für euch übernommen. Ab 19 Uhr sind wir für euch im Kurpark am Start. Filmstart ist wie immer, wenn es dunkel genug ist.
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0: Hier ist die Julia aus eurer Herz am Morgen. Tobi nicht da, der ist in der Sommerpause. Dafür seid ihr hier im Studio als eure Herzferienvertretung. Heißt, mal mit hier reinschnuppern und dann natürlich auch selbst Radio machen, wie Lisa.
1: Einen wunderschönen guten Morgen.
0: Ah, herrlich, dass du da bist. Du hast dich schon schön eingerichtet hier.
1: Nach dem zweiten Beruhigungstee, jetzt geht's.
0: Warst du so aufgeregt heute Morgen?
1: Ein bisschen.
0: Ja, und ihr habt auch Musik mit im Gepäck. Lisa, warum hat's der geschafft hier in deine Stunde?
1: Ja, der ist von der Bravo Hits 40 von 2003. Ich finde, den kann man auch 2026 noch richtig gut hören.
0: Das ist euer Wetter für die Region, das gebe ich heute ab an meine Ferienvertretung. Das ist die Lisa.
1: Ja, also wenn ihr mich fragt, bestes Sommerwetter, nahezu wolkenlos, bis zu 25 Grad, blauer Himmel. Egal, was ihr vorhabt, besser geht's nicht, oder?
0: Das war top, Lisa. Ich kann ja auch Urlaub machen. Wer hier als eure Herzferienvertretung kommt, der spielt mit mir auch eine Runde Stadtland Radio. Spiel kennt ihr, Stadtland Fluss. Wir machen das mit Radio oder mit dem Radiobegriff, mit dem Musikbegriff. Du fängst jetzt mal an mit einem lauten A, zählst leise das Alphabet. Ich sag Stopp, dann geht's los.
1: A.
0: Stopp.
1: P.
0: 30 Sekunden.
1: Mhm. Ich habe Paris, Portugal und Plektrum. Ohne ein Plektrum findet man auch keinen Gitarristen. Also die habe ich zu Hause überall im Küchenschrank, in der Wäsche, in sämtlichen Hosentaschen. Ist wirklich so. Die finde ich überall.
0: Herrlich. Das ist aus dem Leben einer Musikerfrau. Sehr schön. Im normalen Leben sitzt du am Schreibtisch, heute mal am Pult. Wie genau war dein Morgen?
1: Ich fand's mega. Bei euch war eine richtig coole Erfahrung. Und Tobi, wenn du schön uns hören kannst, ihr habt ja jetzt meine Nummer.
0: Schön, dass du da warst, Lisa. Und nächsten Freitag gibt's die nächste Runde. Wenn ihr hier eure Herzferienvertretung werden wollt, gerne noch Post hier ins Studio an die 09281 880 880. Freue mich, wer nächste Woche hier mit reinschnuppert.
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5: Ich bin Angela Kress. Guten Morgen. Die Bundesregierung sollte, anders als geplant, die abschlagsfreie Rente nach 45 Beitragsjahren beibehalten. Das fordern mehrere Gewerkschaften. Verdi-Chef Wernicke sagte der Bild am Sonntag, eine Abschaffung würde die Lebensleistung der betroffenen Menschen missachten. Ähnlich äußerten sich IG Metall und DGB. Die CDU-Politikerin Konnemann sagte dagegen, wer den Kompromiss jetzt zerpflücke, bekomme am Ende gar keine Reform. In mehreren Bundesländern dürfen bestimmte Lkw heute auf die Straße. Das Sonntagsfahrverbot wurde gelockert. Hintergrund sind niedrige Flusspegel. Güter sollen jetzt stattdessen teils in Lkw transportiert werden. Kritik kommt unter anderem von der Gewerkschaft Verdi. Sie befürchtet, dass zusätzliche Fahrten Berufskraftfahrer stärker belasten.
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0: Wir haben Sonntag, 9. August. Ihr hört Radio Euroherz und auch heute verspricht es wieder, ein sehr sommerlicher Tag zu werden. Also fast schon ein bisschen komisch, dass wir ausgerechnet jetzt über Eishockey sprechen. Aber das tun wir ja schon die ganze Woche. Denn es hat einen guten Grund, denn es gibt einen neuen Gegner für die Selberwölfe in der kommenden Eishockey-Oberliga-Saison. Der HC Tigers aus Dornbirn in Vorarlberg ist nämlich neu in der Eishockey-Oberliga und im September eben auch direkt der erste Gegner der Selberwölfe. Dass ein österreichischer Verein künftig in einer deutschen Liga spielt, das wirkt auf den ersten Blick vielleicht ungewöhnlich, ist aber von langer Hand geplant. Mehr von Radio Euroherz-Reporter Thomas Ploss.
1: Ob es jetzt ein Fan oder ein Sponsor war, keine einzige Person habe ich jetzt gehört, die gesagt hat, ja, ist ein kompletter Scheiß, wo ihr jetzt gemacht habt, weil wir waren so gerne im Südtirol oder hin oder her. Ich denke jetzt einmal, viele, viele sind einfach froh, dass die ganzen langen Fahrten jetzt weggefallen sind.
2: Pressesprecher Mario Kleber und der gesamte HC Tigers sehen den Wechsel aus der multinationalen Alps Hockey League in die deutsche Oberliga als riesige Chance.
1: Es sind jetzt sehr traditionsreiche Standorte, die so ziemlich jeder kennt, ob das jetzt Bad Tölz oder große Städte wie Stuttgart sind. Natürlich Lindau, wo wirklich nur ein Katzensprung von uns weg ist, wo wir dann doch wieder sowas wie ein Derby haben. Letztes Jahr in der Vorbereitung haben wir in Füssen gespielt. 50 Personen im August. Schönstes Sommerwetter, sind da rausgefahren in die Eishalle. Da kann man sich einfach mal ausrechnen, wie das dann im Winter

0: werden wird, wenn es dann um Punkte und um wirklich was geht.
1: 1985 wurde der Verein in der Nachbargemeinde Alberschwende als EC Bregenzer Wald gegründet. Weil man keine eigene Eisfläche hatte, spielte man auf einem zugeeisten Sandplatz des dortigen Fußballvereins. Bis 2012 war der sogenannte Krater Heimat der Kufen-Cracks. Seitdem ist Dornbirn die Heimat des neu firmierten HC Tigers.
0: Die Vereinsgründer, das waren auch alles sehr junge Leute. Damals gab es noch richtig gute Diskotheken im Bregenzerwald. Das eine war die Tenne. Und in dieser Tenne hat einer der Vereinsfuzis dazu mal eine Motorradjacke angehabt. Aber hinten drauf ein richtig großer, schöner Tiger. Und den haben sie einfach 1:1 abgepaust und als Vereinslogo dann hergenommen.
2: Ja, wenn schon keine Bayreuth Tigers mehr in der Oberliga gibt, dann zumindest ab sofort die Tigers aus Vorarlberg. Die neue Liga wird in Dornbirn also offenbar sehr gut angenommen. Im September bekommen die Selberwölfe dann den ersten Eindruck davon, wie sich dieser neue Oberliga-Standort präsentiert. Fast 400 Wölfe-Fans sind, stand jetzt zumindest am 18. September beim Saisonstart, schon mit dabei und unterstützen ihr Team in Dornbirn gegen die HC Tigers. Also das wird mal wahrscheinlich wieder eine richtig tolle Auswärtsfahrt werden. Kann man sich schon definitiv drauf freuen. Wir wünschen viel Spaß und natürlich ein herzliches Willkommen den HC Dornbirn hier in der Oberliga Süd. 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

Alles, was man gerne hört, immer wieder in der besten Playlist der Region, hier bei Radio Euroherz. Das war's von mir gewesen, nicht nur an diesem Sonntag, sondern auch für die kommenden beiden Wochen, denn da werde ich mich auch mal in die Sommerfrische verabschieden. Hier gibt's natürlich dann die entsprechende Vertretung, ihr müsst also auf nichts verzichten. Ich wünsche euch auf jeden Fall jetzt eine schöne Zeit, gleich auch wieder ab 10 mit Martin Zinner, der euch durch den Rest des Sonntags bringt. Wir hören uns dann sozusagen in drei Wochen wieder. Bis dahin, tschüss und servus, euer Kai Losert.

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6: Ich bin Angela Kress. 8 Stunden am Tag. Diese Grenze im Arbeitszeitgesetz will die Koalition ja schon länger flexibler machen. Arbeitgeberpräsident Dulger fordert, jetzt auch zu handeln. Tanja Wagner berichtet.
7: Dulger findet, die heutigen Regeln passen nicht mehr zum Arbeitsalltag. Mal länger arbeiten, dafür an einem anderen Tag früher Schluss, dafür soll es mehr Spielraum geben. Die EU erlaubt bis zu 48 Stunden pro Woche. In Deutschland gilt dagegen grundsätzlich der 8-Stunden-Tag. Mit Ausnahmen sind bis zu 10 Stunden möglich.
6: Verspätungen und ausgefallene Züge kennen viele von uns. Der neue Bundesverkehrsminister Bilger hat jetzt gesagt, wie er in Zukunft mehr Druck machen möchte. Konkret sollen sich in Zukunft Verspätungen auf die Bonuszahlungen der Vorstände auswirken, wenn die Bahn die vom Bund vorgegebenen Ziele nicht einhalte. Darauf hätten Bahnkunden und Steuerzahler einen Anspruch, sagte Bilger der Bild am Sonntag. Eine deutliche Mehrheit der Menschen in Deutschland spricht sich gegen die Abschaffung der abschlagsfreien Rente nach 45 Versicherungsjahren aus. Rund 70% sind in einer Umfrage für die Bild am Sonntag dagegen. Die Union will das Rentenpaket als Ganzes. Es sei kein Buffet, an dem man sich nur nehme, was einem schmeckt, sagte CDU-Politikerin Konnemann. Wer den Kompromiss jetzt zerpflücke, bekomme am Ende gar keine Reform. In der kanadischen Provinz British Columbia breiten sich Waldbrände schnell aus. Mehr als 20.000 Menschen wurden aufgefordert, ihre Häuser zu verlassen. Einige sind offenbar von Flammen eingeschlossen und werden aus der Luft gerettet. Auch in Andalusien in Spanien wurden Medienberichten zufolge hunderte Menschen aufgefordert, ihre Häuser zu verlassen. Am Gardasee in Italien hat sich die Lage dagegen etwas entspannt. Regelmäßige Bewegung ist eine der wichtigsten Voraussetzungen für ein gesundes Leben. Das hat Bayerns Gesundheitsministerin Gerlach gesagt und fordert unter anderem Kommunen und Vereine auf, sich mit Projekten für die Förderung Bayern in Bewegung zu bewerben. Das ist ab sofort und bis Mitte Oktober möglich. Insgesamt stehen bis zu 1 Million Euro Förderung zur Verfügung. Es ist jetzt 9:15 Uhr.
8: Guten Morgen, dann kommt hier der Blick aufs Wetter für die Region und heute können wir uns wieder auf einen richtig schönen sommerlichen Sonntag freuen. Viel Sonnenschein und Temperaturen bis 33 Grad. Richtung Abend, da können dann langsam mal ein paar Wolken reinziehen. In der Nacht dann auch einzelne Regenfälle möglich. Morgen der Montag, dann auch im Großen und Ganzen sonnig, aber halt auch da immer mal ein paar einzelne Schauer mit dabei. Der Dienstag wieder sommerlich heiß mit Temperaturen um die 32 Grad.
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8: Es ist 9:50 Uhr, das ist der Radio Euroherz Verkehrsservice mit der A9. Wir haben leider jetzt schon wieder Stau in der Baustelle vor dem Dreieck bei Rot-Kulmbach. 11 Minuten der Zeitverlust, 3 Kilometer Stau. A93 noch zwischen Weiden-Süd und Weiden-Frauenricht. Vorsicht bitte in Fahrtrichtung Hof, hier steht ein Pannenauto. Keine Blitzer in der Euroherz-Region, da passt alles. Wenn ihr was entdeckt, meldet's gerne. 09281 880 880.
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8: So, und dieser Sonntag beginnt mal wieder mit dem Blick in den Veranstaltungskalender bei uns. Und ich finde es großartig, dass heute so viele Feuerwehrfeste bei uns in der Region sind. Hat nämlich den Vorteil, wenn es ganz so heiß wird, dann steht da bei einem Feuerwehrfest ganz bestimmt immer irgendwo eine Spritze, die, wenn es dann hart auf hart kommt, auch ein wenig Abkühlung bringt. Wir schauen gleich auf die besten Veranstaltungen für die Region an diesem 9. August. Und ich wünsche euch einen schönen Sonntag. Freut mich sehr, dass wir gemeinsam reinstarten.
11: Hey.

0: Das ist Radio Euroherz an diesem Sonntag.
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0: Es ist richtig schön, es ist richtig sommerlich und es wird jetzt richtig gemütlich. Und zwar beim Museumsfest im Porzellanikon in Hohenberg an der Eger. Da gibt's heute leckere Snacks und kühle Getränke. Und dazu könnt ihr euch die Sonderausstellung Die neue Dramaturgie des Essens anschauen. Das Museumsfest im Porzellanikon geht noch bis 17 Uhr. Wie immer freut sich das Museum über verkleidete Besucher. Finde ich großartig. Passend zum Thema, dieses Mal vielleicht in Mustern von alten Küchenutensilien, Kittelschürzen aus Omas Zeiten oder einfach nur der eigenen Lieblingsküchenschürze. Schaut da auf jeden Fall gerne vorbei. 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
0: 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Ich wünsche euch einen schönen Sonntag. 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
2: Einen schönen Sonntagvormittag euch allen und vielleicht ist das bei euch auch schon passiert im Freundes- und Bekanntenkreis, dass sich jetzt so ganz allmählich wieder die Sätze häufen. Na, ich kann heute nicht. Heute ist Fußball. Ja, viele Vereine, auch hier aus der Region, sind ja langsam schon wieder in die neue Saison gestartet. Und auch in der zweiten Bundesliga wird seit diesem Wochenende wieder gekickt. Heute am Sonntag Abschluss für den ersten Spieltag. Und das heißt auch, die beiden fränkischen Zweitligavereine müssen heute beide ran. Einmal der Club, der trifft auf Dynamo Dresden. Und die Spielvereinigung Greuther Fürth, die muss auswärts gegen den Bundesliga-Absteiger aus St. Pauli ran. Beginnt bei beiden Partien heute Nachmittag um 13:30 Uhr. 2.
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4: Ich bin Angela Kress. 8 Stunden am Tag. Diese Grenze im Arbeitszeitgesetz will die Koalition ja schon länger flexibler machen. Arbeitgeberpräsident Dulger fordert, jetzt auch zu handeln. Tanja Wagner berichtet.
5: Dulger findet, die heutigen Regeln passen nicht mehr zum Arbeitsalltag. Mal länger arbeiten, dafür an einem anderen Tag früher Schluss, dafür soll es mehr Spielraum geben. Die EU erlaubt bis zu 48 Stunden pro Woche. In Deutschland gilt dagegen grundsätzlich der 8-Stunden-Tag. Mit Ausnahmen sind bis zu 10 Stunden möglich.
4: Verspätungen und ausgefallene Züge kennen viele von uns. Der neue Bundesverkehrsminister Bilger hat jetzt gesagt, wie er in Zukunft mehr Druck machen möchte. Konkret sollen sich in Zukunft Verspätungen auf die Bonuszahlungen der Vorstände auswirken, wenn die Bahn die vom Bund vorgegebenen Ziele nicht einhalte. Darauf hätten Bahnkunden und Steuerzahler einen Anspruch, sagte Bilger der Bild am Sonntag.
6: Und das ist der Blick aufs Wetter für die Region. Schönen Sonntag euch allen. Heute wird es wieder sommerlich heiß. Ein richtig schöner Augusttag mit viel Sonnenschein und Temperaturen bis zu 33 Grad. Später zum Abend können dann langsam mal ein paar Wolken reinziehen. In der Nacht dann auch einzelne Regenfälle möglich. Und morgen der Montag, der ist dann auch zwar sehr sonnig, aber im Wechsel mit ein bisschen Regen. Der Dienstag dann wieder sehr sonnig, Temperaturen bei 27 Grad. Der Euroherz Verkehrsservice um 10:30 mit einer Meldung. Das ist die A9 in Fahrt Richtung Nürnberg zwischen Markt Schorgast und dem Dreieck Bayreuth-Kulmbach. Auch da wieder 20 Minuten Zeitverlust heute in der Baustelle, 5 Kilometer Stau. Dafür keine Blitzer, da passt alles in der Euroherz-Region. Kommt gut und sicher an.
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6: Und wir starten gemeinsam ganz entspannt rein in diesen Sonntag. Das sind Fairground Attraction und Perf.

0: Und das ist Radio Euroherz an diesem Sonntag, der 9. August. Schön, dass wir ihn gemeinsam verbringen. Wir sprechen jetzt über ein Thema, das hat ziemlich viele Menschen, gerade so aus dem Raum Marktleutenkirchen-Lammitz, in dieser Woche beschäftigt. Ein neues Umspannwerk für einen Anschluss an den Ostbayernring. Es geht also um die Energiewende, aber es gibt halt, wie so oft bei diesem Thema, halt auch mal wieder Widerstand aus der Region.
1: Es werden also wertvolle Ackerflächen, die jetzt für die Landwirtschaft benötigt werden, versiegelt. Wir sind ja auch betroffen durch den Ostbayernring, wir sind betroffen durch den Südostlink und jetzt plant die Bahn die Elektrifizierung der Bahnstrecke und jetzt wird uns halt dann noch so ein Umspannwerk mit derer Dimension vor die Nase gesetzt.
0: Klaus Hager war das, der Mitbegründer einer Bürgerinitiative. Insgesamt hat der Netzbetreiber TenneT 3 Gebiete vorgeschlagen.
1: Ja, es sind ja da jetzt in der Planung diese 3 Suchräume. Der eine betrifft also mehr oder weniger die Gegend um Niederlammitz, ist jetzt eben da auf der Niederlammitzer Seite, und die anderen 2 Suchräume betreffen also die Ortschaft Großwendern und sind also da also auch relativ nah an der Ortschaft geplant mit, sagen wir mal, Einfluss auf anwesende Anwohner mehr oder weniger.
0: Das Projekt heißt Eger-Elster-Leitung. Das Umspannwerk, um das es geht, soll rund 28 Hektar groß werden. Das ist eine Größe von rund 40 Fußballfeldern. Was sagt der Netzbetreiber? David Simon, der Sprecher von TenneT, sagt, er verstehe die Sorgen der Anwohner, aber um die Energiewende voranzutreiben, sei das Projekt alternativlos.
2: Also die Größe ist natürlich ein Thema, das verstehe ich auch und das verstehen wir als TenneT und als Projektteam durchaus und deswegen sind wir auch im Dialog mit den Menschen vor Ort. Ein Umspannwerk baut man nicht aus ästhetischen Gründen, sondern weil es das Netz erforderlich macht und viele stellen sich unter einem Umspannwerk nur eine einzelne technische Anlage vor. Tatsächlich handelt es sich aber um einen komplexen Netzknoten mit Schaltanlagen, Transformatoren, Sicherheitsabständen, Betriebsfläche und Anschlüssen für mehrere Höchstspannungsleitungen. Die Fläche ergibt sich deshalb vor allem aus technischen Anforderungen sowie aus gesetzlichen Sicherheitsabständen.
0: Ja, und vergangene Woche hat es schon Infoabende der Bürgerinitiative gemeinsam mit der Stadt Marktleuten und TenneT gegeben. So ganz hat es die Sorgen und Zweifel aber nicht beseitigt, so das Fazit. Deswegen soll es jetzt Bürgersprechstunden geben.
2: Wir sind am 2. September als Projektteam von der Eger-Elster-Leitung vor Ort in Marktleuten und da werden wir Ende der Woche oder in naher Zukunft einen Link auf unserer Projektwebseite veröffentlichen, wo sich Leute auch noch anmelden können, um jeden zu Wort kommen zu lassen und mit uns in den Dialog zu gehen, in den konstruktiven Austausch. Haben wir diese Bürgersprechstunde eingerichtet, wo wir am Nachmittag zwischen 14 und 19 Uhr in Marktleuten sein werden und jeder kann sich anmelden.
0: TenneT wird sich also auf viel Gegenwind einstellen müssen, denn sowohl die Stadt Marktleuten als auch der Landkreis Wunsiedel stehen auf Seiten der Umspannwerk-Gegner und wollen dieses Projekt verhindern. Spannend also, was da passiert. Wir von Radio Euroherz bleiben für euch dran.

Es geht durch diesen Sonntagvormittag mit Texas und Inner Smile. 11:15 ist durch. Das ist der aktuelle Blick auf die Straßen. Ja, der Stau auf der A9 wird leider länger und länger in Fahrtrichtung Nürnberg. Auch heute gibt es wieder Behinderungen vor dem Dreieck Bayreuth-Kulmbach. 24 Minuten aktuell, bitte mal mehr einplanen. 5 Kilometer Stau. Wir halten euch auf dem Laufenden. Die Updates könnt ihr natürlich auch jederzeit gerne aufs Studio-Handy schicken.

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2: Ich bin Angela Kress. Die Rentenkommission der Bundesregierung schlägt ja das Aus für die abschlagsfreie Rente nach 45 Versicherungsjahren vor. Die Union will das auch so umsetzen. In einer Umfrage für die Bild am Sonntag ist die Mehrheit der Befragten dagegen. Katrin Müller berichtet.
3: Wer besonders lang eingezahlt hat, soll auch früher abschlagsfrei in Rente gehen können, finden mehr als 2/3 der Befragten. Nur ein knappes Viertel ist für die Abschaffung der sogenannten Rente mit 63. Mehr als die Hälfte der Befragten will selbst früher in den Ruhestand. Abschlagsfrei ist das faktisch derzeit erst mit 64,5 Jahren möglich.
2: Wegen sich rasant ausbreitender Waldbrände hat die westkanadische Provinz British Columbia den Notstand ausgerufen. Mehr als 20.000 Menschen wurden aufgefordert, ihre Häuser zu verlassen. Für Deutschland hat der Wetterdienst für heute teilweise eine Hitzewarnung herausgegeben. Sie gilt für Teile von Bayern, Baden-Württemberg, Hessen und Rheinland-Pfalz. Der Fund einer Sprengstoffdrohne am Flughafen Leipzig hatte diese Woche für Aufregung gesorgt und die Bundesregierung reagiert. Am Testflughafen in Kochstedt in Sachsen-Anhalt soll Mitte des Monats eine Forschungseinrichtung für Drohnensicherheit errichtet werden. Es gehe um wissenschaftliche Exzellenz und darum, die Anforderungen der Sicherheitsbehörden zusammenzuführen, sagte Innenminister Dobrindt der Bild am Sonntag. In Paris gibt es immer mehr Unfälle mit E-Scootern. Ab sofort gilt deshalb eine Helmpflicht. Auch reflektierende Kleidung oder Warnwesten sind Pflicht, schreibt die Nachrichtenagentur AFP. Schon seit 3 Jahren sind Leihroller in der Stadt verboten. Auch in Deutschland hat die Polizei im vergangenen Jahr mehr E-Scooter-Unfälle registriert als noch ein Jahr davor. Insgesamt fast 16.500. Beim Christopher Street Day in Nürnberg haben gestern so viele Menschen demonstriert wie noch nie. Die Polizei spricht von mehr als 20.000 Menschen, die sich dem Zug durch die Innenstadt anschlossen. Nach dem Anschlag auf den CSD in Berlin vor 2 Wochen hatte Bayerns Innenminister Herrmann zuvor das Sicherheitskonzept für die Nürnberger Veranstaltung überprüfen lassen. Es ist jetzt kurz nach 11.
4: Und das ist der Blick aufs Wetter für die Region. Die Temperaturen jetzt momentan bei 26 Grad. Strahlender Sonnenschein. Es wird ein richtig schöner und sommerlicher Sonntag heute. Wir gehen noch rauf bis auf 33. Das schaffen wir heute, also es wird auch wieder heiß. Die weiteren Aussichten. Morgen der Montag, auch im Großen und Ganzen sehr sonnig. Bisschen Regen kann vereinzelt mal mit dabei sein. Der Dienstag dann auch wieder mit mehr Sonne, aber auch ein bisschen kühler. Dann nur noch die Höchstwerte um die 27 Grad. Und das ist der Blick auf die Straßen. Jetzt ist es kurz nach 11. Leider eine halbe Stunde Zeitverlust auf der A9 in Fahrtrichtung Nürnberg. 5 Kilometer Stau aktuell in der Baustelle zwischen Marktschorgast und dem Dreieck Bayreuth-Kulbach. Es gibt keine Blitzer momentan. Wenn ihr was entdeckt, meldet das gerne einfach kurz per WhatsApp hier aufs Studio-Handy. Euch allen eine gute und sichere Fahrt.
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4: Und jetzt an euch die Frage, how do you do? Na, ich hoffe doch sehr, es geht euch gut. Ihr genießt diesen Sommertag mit 33 Grad bei uns in der Region. Alle, die jetzt vielleicht sagen, ist ein bisschen zu heiß, wir schaffen gleich Abkühlung. Wir reden nämlich übers Skispringen. Ja, bisschen verrückt, aber tatsächlich wird heute auf der Ochsenkopfschanze in Bischofsgrün Ski gesprungen. Das lassen wir uns erklären. Wie das funktioniert und warum das heute ein sehr schöner Ausflugstipp ist, das erzählen wir euch gleich nach diesem Song von Roxette in der Playlist.

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2: Und ich wünsche euch einen wunderschönen Sonntagvormittag. Wenn ihr im Fichtelgebirge seid, dann springen vielleicht viele heute in den Fichtelsee zur Abkühlung. Und andere springen von der Schanze. Ja, das klingt ein wenig verrückt, zugegeben. Aber heute ist tatsächlich auf der Ochsenkopfschanze in Bischofsgrün ein Skisprungwettkampf. Und zwar ein internationaler. Und wir haben mal nachgefragt bei Michael Baumgärtel. Er ist der erste Vorsitzende vom Skiclub Bischofsgrün. Skispringen im Sommer, das klingt jetzt für den Laien zugegeben erst einmal ein wenig komisch. Kannst du uns das mal bitte erklären, wie das funktioniert?
3: Ja, das funktioniert tatsächlich schon seit 1957 bei uns in der Ochsenkopf-Schanzenarena. Wir waren damals die erste Sommerskisprungschanze der westlichen Welt. Gab es aber schon 2 Jahre früher in der ehemaligen DDR in Zellermelis. Und es ist wie folgt. Wir haben auf dem Hang Kunststoffmatten, die bewässert werden mit Wasser. Und dann haben die auch eine sehr gute Gleiteigenschaft. Und ja, ist dann so annähernd wie im Winter eigentlich. Die Spur besteht aus Edelstahl, wird auch bewässert. Dann funktioniert das im Sommer auch super.
2: Also heute dürfen die internationalen Nachwuchstalente im Skispringen gegeneinander antreten. Jetzt gerade zur Stunde läuft der erste Probedurchlauf. Die Teilnehmer kommen aus Lettland, Österreich, Tschechien, der Schweiz, Slowenien und auch aus Deutschland. Und wir haben den Michael natürlich auch mal gefragt, wie schaut es denn aus für unsere Skispringer aus dem Fichtelgebirge? Haben die Chancen?
3: Aktuell ist es so, wir haben 2 Sportler vom Skiclub Bischofsgrün mit am Start. Der Fabian Hempel ist so im Mittelfeld ein bisschen unterwegs, sind sie bei den Jungs. Und der Finn Weigel ist tatsächlich schon auf den vorderen Plätzen, also Top 10 mit unterwegs. Und da malen wir uns natürlich schon noch ein paar Hoffnungen mit aus, dass er da vielleicht den einen oder anderen Platz noch nach vorne ein bisschen gut machen kann.
2: Und natürlich seid ihr sehr herzlich eingeladen zum Zuschauen, zum Anfeuern. Der Skiclub Bischofsgrün stellt euch auch ein paar kühle Getränke zur Verfügung. Ausreichend Verpflegung, es ist für alles gesorgt. Ein wunderbarer Tipp heute für den Sonntag im Fichtelgebirge. Und vielleicht auch ganz gut für alle, die bei den 33 Grad bissle auf kühle Gedanken kommen wollen.

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3: Ich bin Angela Kress. Die Rentenkommission der Bundesregierung schlägt ja das Aus für die abschlagsfreie Rente nach 45 Versicherungsjahren vor. Die Union will das auch so umsetzen. In einer Umfrage für die Bild am Sonntag ist die Mehrheit der Befragten dagegen. Katrin Müller berichtet.
4: Wer besonders lang eingezahlt hat, soll auch früher abschlagsfrei in Rente gehen können, finden mehr als 2/3 der Befragten. Nur ein knappes Viertel ist für die Abschaffung der sogenannten Rente mit 63. Mehr als die Hälfte der Befragten will selbst früher in den Ruhestand. Abschlagsfrei ist das.

0: ist faktisch derzeit erst mit 64,5 Jahren möglich.
1: Wegen sich rasant ausbreitender Waldbrände hat die westkanadische Provinz British Columbia den Notstand ausgerufen. Mehr als 20.000 Menschen wurden aufgefordert, ihre Häuser zu verlassen. Für Deutschland hat der Wetterdienst für heute teilweise eine Hitzewarnung herausgegeben. Sie gilt für Teile von Bayern, Baden-Württemberg, Hessen und Rheinland-Pfalz.
2: Dann schauen wir aufs Wetter. Ich hoffe, ihr macht euch einen schönen Sonntag und genießt heute nochmal ein bisschen die Sommersonne bei uns in der Region. Es ist wirklich schön. Es ist sommerlich heiß mit bis zu 33 Grad. Morgen der Montag, bisschen wechselhafter, da ziehen mal ein paar Wolken durch. Es kann auch immer mal einzelne Regenschauer oder Gewitter geben. Der Dienstag dann wieder sonnig, aber ein bisschen kühler als heute. Dann die Spitzenwerte nur noch um die 27 Grad.
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2: Es ist damit kurz nach 12 und ihr braucht leider gute Nerven heute Vormittag auf der A9 in Fahrtrichtung Nürnberg. Aktuell knapp 40 Minuten Zeitverlust zwischen Markt Schorgast und dem Dreieck Bayreuth-Kulmbach. Der Stau im Baustellenbereich, knapp 6 Kilometer. Ja, also da bitte auf jeden Fall mehr Fahrzeit einplanen. Außerdem Vorsicht bitte auf der A93 Weiden Richtung Hof in der Ausfahrt Hof Ost. Da liegen Reifenteile auf dem Verzögerungsstreifen. Dafür keine Blitzer in der Euroherzregion. Da passt alles, wenn ihr was entdeckt. Meldet's gerne 09281 880 880.
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2: Und das ist jetzt eine wirklich schöne 80er-Ballade für euch in der Playlist. Hier ist die Cutting Crew mit I've Been in Love Before.

0: Lost Frequencies in der Playlist, das ist Radio Euroherz und wir laden euch ja heute Abend wieder ein. Es ist Kinosommer, die nächste Runde steht an und heute in Bad Weißenstadt im Kurpark zu sehen Die Schule der magischen Tiere Teil 4.
1: Ich bin Muriel.
2: Du bist ja so niedlich.
3: Ein neues Schuljahr beginnt in der Wintersteinschule, besser bekannt als die Schule der magischen Tiere. Im vierten Teil steht die Schule vor dem Aus.
4: Es gibt viel zu wenig Anmeldungen fürs nächste Schuljahr.
5: Was passiert da mit unseren magischen Tieren?
3: Ida, ihre Freunde und die magischen Tiere sehen aber noch eine Chance.
6: Willkommen zur diesjährigen Challenge der besten Schulen.
4: Wenn wir gewinnen, dann wollen alle auf unsere Schule.
3: Auch die neueste Verfilmung des Kinderbuch-Bestsellers setzt auf viel Musik, mehrere Handlungsstränge und Flirts unter Teenagern.
7: Ich hoffe einfach, wir beide bleiben Kumpels.
1: Hast du gerade Kumpel gesagt?
0: Das war Euroherz-Reporter Thomas Bremser. 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

0: Musik aus den 80ern von Marillion hier bei uns in der Playlist. Das ist Radio Euroherz mit Kaylee am Sonntagvormittag. Es ist kurz vor 12.
1: Hier ist die Julia aus Euroherz am Morgen. Tobi nicht da, der ist in der Sommerpause. Dafür seid ihr hier im Studio als Euroherz-Ferienvertretung. Heißt, mal mit hier reinschnuppern und dann natürlich auch selbst Radio machen, wie Lisa.
2: Einen wunderschönen guten Morgen.
1: Ah, herrlich, dass du da bist. Du hast dich schon schön eingerichtet hier.
2: Nach dem zweiten Beruhigungstee, jetzt geht's.
1: Warst du so aufgeregt heute Morgen?
2: Ein bisschen.
1: Ja, und ihr habt auch Musik mit im Gepäck. Lisa, warum hat's der geschafft hier in deine Stunde?
2: Ja, der ist von der Bravo Hits 40 von 2003. Ich finde, den kann man auch 2026 noch richtig gut hören.
1: Das ist euer Wetter. Euer Wetter für die Region, das gebe ich heute ab an meine Ferienvertretung. Das ist die Lisa.
2: Ja, also wenn ihr mich fragt, bestes Sommerwetter, nahezu wolkenlos, bis zu 25 Grad, blauer Himmel, egal was ihr vorhabt, besser geht's nicht, oder?
1: Das war top, Lisa, ihr könnt ja auch Urlaub machen. Wer hier als eure Ferienvertretung kommt, der spielt mit mir auch eine Runde Stadtland Radio. Spiel kennt ihr, Stadtland Fluss. Wir machen das mit Radio oder mit dem Radiobegriff, mit dem Musikbegriff. Du fängst jetzt mal an mit einem lauten A, zählst leise das Alphabet. Ich sag Stopp, dann geht's los.
2: A.
1: Stopp.
2: P.
1: 30 Sekunden.
2: Mhm. Ich habe Paris, Portugal und Plektrum. Ohne ein Plektrum findet man auch keinen Gitarristen. Also die habe ich zu Hause überall im Küchenschrank, in der Wäsche, in sämtlichen Hosentaschen. Ist wirklich so. Die finde ich überall.
1: Herrlich. Das ist aus dem Leben einer Musikerfrau. Sehr schön. Im normalen Leben sitzt du am Schreibtisch, heute mal am Pult. Wie genau. War dein Morgen?
2: Ich fand's mega. Bei euch war eine richtig coole Erfahrung. Und Tobi, wenn du uns hören kannst, ihr habt ja jetzt meine Nummer.
1: Schön, dass du da warst, Lisa. Und nächsten Freitag gibt's die nächste Runde. Wenn ihr hier Euroherz-Ferienvertretung werden wollt, gerne noch Post hier ins Studio an die 09281 880 880. Freue mich, wer nächste Woche hier mit reinschnuppert.
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0: künftig genauer hinschauen, was die Bahn mit dem vielen Geld für ihr Schienennetz so erreicht. Gerade wird eine neue Vereinbarung vorbereitet, die regelt, wie viele Milliarden dafür fließen und welche Ziele die Bahn erfüllen muss. Bahnkunden und Steuerzahler haben einen Anspruch darauf, dass am Ende auch Ergebnisse zählen.
1: In mehreren Bundesländern dürfen bestimmte Lkw heute auf die Straße. Das Sonntagsfahrverbot wurde gelockert und gilt dort heute nicht. Kritik kommt unter anderem von der Gewerkschaft Verdi. Sie befürchtet, dass zusätzliche Fahrten Berufskraftfahrer stärker belasten. Hintergrund für die Änderung sind niedrige Flusspegel. Güter sollen jetzt stattdessen teils in Lkw transportiert werden. Gerade wird ja wieder verstärkt darüber diskutiert, wie das Rentensystem in Zukunft aussehen soll. Die Bild am Sonntag hat in der Bevölkerung nachgefragt. Rund 70% sind dagegen, die abschlagsfreie Rente nach 45 Beitragsjahren abzuschaffen. Das sehen die Pläne unter anderem vor. Unionsmittelstandschefin Konnemann sagte, das Rentenpaket sei kein Buffet, an dem man sich nur nehmen könne, was einem schmecke. Der Kompromiss sei hart erarbeitet. Brasilien hat im Amazonasgebiet so wenige Bäume gefällt wie seit 10 Jahren nicht. Das Nationale Institut für Weltraumforschung meldete in den vergangenen 12 Monaten fast 3000 Quadratkilometer weniger Wald, der niedrigste Wert seit Beginn der Aufzeichnungen. Brasiliens Präsident Lula hatte bei seinem Amtsantritt 2023 angekündigt, den Umwelt- und Klimaschutz stärken zu wollen. Entlang der A8 gelten bei Stau Durchfahrtsverbote für viele Ortschaften. Die hat die Polizei gestern verstärkt kontrolliert und über 130 Ausweichler wieder zurück auf die Autobahn geschickt. Teilweise sei die Aktion allerdings ins Leere gelaufen. Es gab ungewöhnlich wenig Stau und damit auch wenig Ausweichverkehr. Es ist jetzt 11:45.
2: Und ich wünsche euch einen schönen Sonntag. Das ist der Blick aufs Wetter für die Region. Wir sind jetzt gerade so 11:45 bei den Temperaturen knapp unter 30 Grad. Wir schaffen heute knapp über 30. Also wir legen noch ein bisschen was oben drauf. Die Spitzenwerte von 33 Grad, ja, die haben wir so am frühen Nachmittag dann auch langsam überall erreicht. Morgen der Montag, bisschen wechselhafter. Da ziehen vereinzelt ein paar Regenfelder durch, ein paar Gewitterwolken, bisschen Wind ist auch mit dabei. Der Dienstag dann wieder richtig schön sonnig mit 27 Grad in der Spitze. Es ist 11:45 und leider haben wir große Probleme gerade auf der A9 in Fahrtrichtung Nürnberg. An der Baustelle vor dem Dreieck Bayreuth-Kulmbach 6 Kilometer Stau und 40 Minuten Zeitverlust. Da haben jetzt schon mehrere Hörer auch geschrieben, dass da ein Unfall passiert ist im Baustellenbereich. Und mittlerweile sind auch die Umleitungsstrecken, zum Beispiel auf der B303 oder auch zwischen Goldmühl und Bad Berneck, überlastet. Also da hoffen wir einfach auf gute Nerven, auf Geduld. Habt einfach ein bisschen Zeit. Wir sind sehr gerne bei euch. Und wir haben die neuesten Blitzer in der Euroherzregion in Bad Berneck am Supermarkt und zwischen Fichtelberg und Bischofsgrün an der B303. Auch da bitte nicht zu schnell. Wenn ihr Updates habt, meldet sie gerne 09281 880 880.
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2: Und ich wünsche euch einen wunderschönen Sonntagnachmittag. Wir sprechen jetzt in dieser Stunde über Eishockey, über die Selber Wölfe. Denn während die ganze Euroherzregion fleißig schwitzt, da laufen natürlich auf dem Eis schon längst die Vorbereitungen für die kommende Saison. Es soll am 18. September wieder losgehen. Und gleich das erste Spiel ist total spannend, denn da trifft die Mannschaft aus Selb auf den HC Tigers aus Dornbirn. Das ist eine Mannschaft aus Österreich und die ist neu in der Eishockey-Oberliga. Wir haben uns diese Woche mal ausführlich mit dem Pressesprecher unterhalten von diesem Verein, der uns sehr viele spannende Dinge erzählt hat, natürlich über den Verein selber, über die ganze Region in Vorarlberg und vor allen Dingen auch darüber, wie das eigentlich bei den Leuten vor Ort angekommen ist, dass sie jetzt zum Beispiel gegen eine Mannschaft aus Selb spielen werden in den kommenden Monaten. Ganz spannend. Wir erzählen euch davon und haben natürlich auch die richtige Musik für euren Sonntag, die Bloodhound Gang. Haben wir gleich in der Playlist nach Kamrat mit Hug Yourself.

0: Die Bloodhound Gang bei uns in der Euroherz-Playlist jetzt um gleich 12:15. Ich wünsche euch einen schönen Sonntag. Ja, und während die Euroherz-Region heute nochmal schwitzt bei den sommerlichen Temperaturen von über 30 Grad, ja, da bereiten sich die Selberwölfe schon längst auf die nächste Saison in der Eishockey-Oberliga vor. Wir kommen doch jetzt mal gemeinsam auf kühle Gedanken, denn es wird in der neuen Saison eine Besonderheit geben. Ab September werden es die Wölfe mit einem neuen Gegner zu tun bekommen, dem HC Tigers aus Dornbirn in Österreich. Ja, und dass ein Team aus Vorarlberg jetzt in einer deutschen Liga spielt, klingt auf den ersten Blick kurios. Das hat vor allem mit Entfernungen, Wirtschaftlichkeit und der sportlichen Ausrichtung zu tun. Das hat Pressesprecher Mario Kleber meinem Kollegen Euroherz-Sportchef Thomas Ploss erzählt.
1: Ja, wir kommen aus Vorarlberg, westlichsten Bundesland in Österreich, sind immer ein bisschen abgekapselt, alleine schon vom Arlberg zum Rest von Österreich. Da sind immer relativ große Distanzen. Jetzt ist es ja nicht nur so, dass wir gegen österreichische Gegner in der Alps gespielt haben, sondern auch gegen Italien. Italienische und Slowenische, das ist alles von unserer Sicht aus gesehen im Osten verortet.
2: Für die Tigers bedeutete der Spielbetrieb in der Alps Hockey League vor allem weite Reisen Richtung Osten. Deshalb sei schon allein die geografische Lage ein Nachteil gewesen.
1: Vor 2 Jahren kamen dann zusätzlich noch die Kroaten dazu, was dann noch weiter ist. Das ist eine der vielen Entwicklungen, wo dazu geführt hat, dass wir uns mit dem Thema Oberliga verstärkt auseinandergesetzt haben. Und das sind wir dann mit vollem Druck angegangen, wo wir gemerkt haben, es geht einfach immer noch weiter in den Osten und auf den Standort Vorarlberg im Allgemeinen wird nicht mehr so Rücksicht genommen.
2: Die Idee des Wechsels nach Deutschland kam also nicht plötzlich, vielmehr sei sie über längere Zeit gereift, sagt Mario Kleber, auch weil sich die Rahmenbedingungen für den Standort Dornbirn verändert hatten.
1: Das hat natürlich auch damit zu tun gehabt, dass wir mittlerweile der einzige Club aus dem Ländle in der Alpshockey League waren, die VJU Feldkirch und der hier zu Luschenau, gegen die wir die großen Derbys gehabt haben, sind in diese dritte Liga abgestiegen, die bei uns wirklich nur noch auf Hobbyniveau sich befindet. Da sind natürlich die besten Spiele mit den meisten Zuschauern weggefallen.
2: Und genau diese weggefallenen Derbys hätten den Tigers brutal wehgetan. Sportlich, atmosphärisch und auch wirtschaftlich.
1: Wenn wir es jetzt Oberliga und die Alps miteinander vergleichen, haben wir jetzt viel, viel weniger Reisekilometer, obwohl wir viel mehr Spiele absolvieren. Das heißt, mehr Einnahmen auf der Heimspielseite und weniger Ausgaben bei den Busunternehmen. Zusätzlich sind die Spieler weniger im Bus und wir werden es sicher irgendwie schaffen, aus dem deutschsprachigen Raum mehr Fans zu uns ins Stadion zu holen, als wir uns aus der Alpshockey League, weil in der vergangenen Saison waren das gerade einmal 50 Personen über die gesamte Spielzeit gesehen. Darum sind wir das Projekt so angegangen und sind natürlich jetzt froh, dass wir es geschafft haben.
2: Unter dem Strich verspricht sich der Club also kürzere Wege, geringere Kosten und gleichzeitig bessere Bedingungen für den Spielbetrieb.
0: Naja, der HC Tigers aus Dornbirn ist damit eines der neuesten Gesichter in der Eishockey-Oberliga und am 18. September zum Ligastart gleich der erste Gegner der Selberwölfe. Was sich der HC Tigers für seine Premierensaison in der deutschen Eishockey-Oberliga Süd alles vorgenommen hat, darüber sprechen wir gleich hier bei Radio Euroherz.

0: Und das ist Radio Euroherz an diesem Sonntag. Ich freue mich, dass ihr mit dabei seid. Wir sprechen über Eishockey, wir sprechen über die Selber Wölfe und über die kommende Saison. Denn wir wissen schon, wer in der kommenden Saison als Gegner der Selber Wölfe auf dem Eis stehen wird. Und zwar der HC Tigers aus Dornbirn in Österreich. Neu in der Eishockey-Oberliga Süd. Ja, ein österreichisches Team in der deutschen Liga ist ungewöhnlich, soll aber für die Tigers mehr sein als nur ein kurzer Abstecher, sagt mein Kollege Euroherz-Sportchef Thomas Ploss.
1: Punktelieferant wollen und werden wir keiner sein. Wir werden sicher unseren Platz finden müssen. Das ist sicher eine andere Spielweise, wie wir es von der Alps her gewohnt sind, die deutlich jünger ist. Das sportliche Ziel ist wie immer die Playoffs und von da sieht man dann, wie weit das man kommt.
2: Pressesprecher Mario Kleber sagt, sportlich will sich der Club schnell behaupten und organisatorisch langfristig einen guten Eindruck hinterlassen. Die Botschaft aus Vorarlberg ist klar. Die Tigers kommen nicht in die Oberliga, um nur Erfahrungen zu sammeln. Trotz der Umstellung auf eine andere Liga und einen anderen Stil formuliert der Verein direkt ein ambitioniertes Saisonziel.
1: Wenn wir jetzt auf das Team eingehen, das ist jung, das ist hungrig, das sind wirklich viele Spieler, die den nächsten Schritt versuchen zu gehen. Und das werden natürlich auch eure Spieler dann merken, wenn sie dann gegen unsere spielen. Selbst wenn sie einmal in Führung sein sollten, darf man uns nicht abschreiben. Wir kämpfen immer bis zur letzten Minute. Das ist das, was eigentlich unsere Mannschaft ausmacht.
2: Gerade diese Mischung aus jungen Spielern, Ehrgeiz und Kampfgeist könnte den HC Tigers schnell zu einem unangenehmen Gegner machen. Auch für dieselbe Wölfe, die im September gleich zum Saisonstart auf den neuen Club aus Dornbirn treffen.
1: Unser Saisonziel lautet, uns einfach von unserer besten Seite zu zeigen als Organisation. Für uns ist das nicht so ein schneller Besuch. Wir möchten da sicher gerne länger bei euch spielen. Hoffen, dass das von eurer Seite dann auch so gesehen wird, dass man uns gerne behält. Deshalb soll, wenn irgendein Gastmannschaft zu uns kommt, sich bei uns wohlfühlen, genauso die Fans.
2: Der HC Tigers will also sportlich in die Playoffs, sich kämpferisch Respekt verschaffen und auch abseits des Eises zeigen, dass man dauerhaft in die Oberliga passt. Auf dieselbe Wölfe wartet damit gleich zum Saisonstart ein neuer und schwer einzuschätzender Gegner.
0: Aber sicherlich auch was, was die Saison spannend machen wird. An die 400 Fans werden dieselbe Wölfe zum Oberliga-Auftakt nach Vorarlberg begleiten. Tendenz natürlich steigend. Ja, und was Dornbirn neben Eishockey noch zu bieten hat, darüber sprechen wir in dieser Stunde hier bei Radio Euroherz. Das ist unser Thema an diesem Sonntag, die Vorbereitungen bei den Selberwölfen für die kommende Saison.
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7: Ich bin Angela Kress. Zugverspätungen sollen künftig konkrete Konsequenzen für das Spitzenpersonal der Bahn haben. Bundesverkehrsminister Bilger sagte der Bild, nicht erreichte Ziele würden sich auf die Bonuszahlungen auswirken. Zoe Tasovali berichtet, was Bilger noch sagt.
8: Der Bund will künftig genauer hinschauen, was die Bahn mit dem vielen Geld für ihr Schienennetz so erreicht. Gerade wird eine neue Vereinbarung vorbereitet, die regelt, wie viele Milliarden dafür fließen und welche Ziele die Bahn erfüllen muss. Bahnkunden und Steuerzahler haben einen Anspruch darauf, dass am Ende auch Ergebnisse zählen.
7: In mehreren Bundesländern dürfen bestimmte Lkw heute auf die Straße. Das Sonntagsfahrverbot wurde gelockert und gilt dort heute nicht. Kritik kommt unter anderem von der Gewerkschaft Verdi. Sie befürchtet, dass zusätzliche Fahrten Berufskraftfahrer stärker belasten. Hintergrund für die Änderung sind niedrige Flusspegel. Güter sollen jetzt stattdessen teils in Lkw transportiert werden. Das waren die Nachrichten um 9:30.
9: Und es ist noch kurz der Blick aufs Wetter für die Region. Das ist ein richtig schöner, sonniger, sommerlicher Augustsonntag. Und ich hoffe, ihr könnt das Wetter auf jeden Fall genießen. Bis zu 33 Grad heute, perfektes Grill- und Badewetter. Morgen der Montag, bisschen wechselhafter. Da kommt zwar die Sonne auch raus, aber halt immer im Wechsel mit Wolken, mit einzelnen Regenschauern. Ein paar Gewitter können sogar mit dabei sein. Der Dienstag

0: Samstag wieder freundlich mit Temperaturen bis 27 Grad. Und dann schon mal wieder auf die A9, jetzt um kurz nach 12:30. Es hat sich zumindest ein bisschen entspannt, kurz vor dem Dreieck bei Rot-Kulmbach. Hier immer noch der Unfall im Baustellbereich, 6 Kilometer Stau. Der Zeitverlust inzwischen nur noch eine gute halbe Stunde, aber immer noch gilt, bitte mehr Zeit einplanen. In Bad Beneck am Supermarkt ein Blitzer, dann an der B303 ein Blitzer zwischen Fichtelberg und Bischofsgrün. Und auf der B2 steht der Blitzeranhänger am Kreimoosweiher in Fahrtrichtung Kreußen. Euch eine gute und sichere Fahrt.
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0: Und wir unterhalten uns ja in dieser Stunde bei Radio Euroherz mit Mario Kleber. Er ist der Pressesprecher vom HC Dornbirn. Das ist ein Eishockeyverein aus Österreich, aus Vorarlberg, der jetzt in der kommenden Saison neu in der Eishockey-Oberliga spielen wird. Total spannend, weil der HC Tigers damit ja auch gegen dieselbe Wölfe spielen wird. Und wieso die Vorbereitungen laufen und gerade vor Ort in Österreich, darüber sprechen wir jetzt in dieser halben Stunde. Ich freue mich sehr, dass ihr mit dabei seid bei Radio Euroherz. Oh.

Das ist Radio Euroherz an diesem Sonntag, an dem wir über Eishockey sprechen. Natürlich über die selber Wölfe, aber vor allen Dingen auch über einen sehr spannenden Gegner der Wölfe in der kommenden Saison. 18. September, der Termin steht bei vielen Fans schon dick

0: im Kalender, denn da steht das erste Auswärtsspiel gegen den HC Tigers aus Dornbirn an. Das ist der erste Gegner in der Saison und ein Verein aus Österreich, aus Vorarlberg. Das dürfte natürlich für viele Fans sportlich spannend werden, aber auch als Auswärtsfahrt. Denn Dornbirn will sich offenbar nicht nur auf dem Eis präsentieren, sondern auch als lohnendes Reiseziel, sagt der Pressesprecher Mario Kleber, mit dem sich mein Kollege Euroherz-Sportchef Thomas Ploss unterhalten hat.
1: Dornbirn ist die größte Stadt Vorarlbergs. 50.000 Einwohner. Von Kunst, Kultur bis natürlich Nachtleben gibt es wirklich gar alles. Kulinarik, alles vorhanden.
2: Heißt, wer aus Selb zum Auswärtsspiel nach Dornbirn mitfährt, bekommt nicht nur Eishockey, sondern auch Stadtleben, Gastronomie und Abendprogramm geboten.
1: Innenstadt sehr empfehlenswert, wenn man einfach gemütlich beisammen sitzen will. Auch vom Nachtleben her gibt es da wirklich tolle Lokale. Der Hausberg ist der Karren, der sowohl zu Fuß bestiegen werden kann oder mit der Karrenseilbahn. Es gibt dort oben eine wirklich wunderschöne Aussichtsplattform, wo man fast das ganze Rheintal überblicken kann, wenn man wissen will, wo der Verein ursprünglich herkommt, nämlich aus dem Bregenzer Wald. Da muss man dann über das Bödele drüber fahren und dann findet man sich in unserer alten Talschaft.
2: Wer die Auswärtsfahrt mit einem Tages- oder Wochenendtrip verbindet, findet rund um Dornbirn also auch Natur und Panorama.
1: Es gibt auch sonst noch viele tolle Orte zum Verweilen, wie die Dornbirner Ach oder sonst ein paar schöne Flecken Natur, die wirklich in und rund um Dornbirn sind.
2: Eishockey wird in der Messehalle Dornbirn gespielt und die bietet Platz für 4.270 Personen.
1: Wir haben in Dornbirn wirklich wunderschöne Eishalle, richtig warm auch. Da kann man gerade zu Beginn der Saison wirklich mit leichter Kleidung rein. Direkt neben der Eishalle ist ein riesengroßes Einkaufszentrum für die weiblichen Wölfe-Fans. Super Gastronomie, super gutes Bier, direkt von der Mohrenbrauerei aus Dornbirn. Das Hallen-Entertainment, auf das legen wir natürlich Wert. Da versuchen wir uns jedes Jahr noch weiterzuentwickeln.
2: Für die Fans der selber Wölfe könnte die erste Auswärtsfahrt der Saison also gleich eine besondere werden. Ein neues Team, ein neuer Spielort in Österreich und laut den Tigers auch Stadt, Natur, Gastronomie und Arena-Erlebnis inklusive.
0: Boah, ich finde, das klingt so cool, oder? Also große Vorfreude aufs erste Auswärtsspiel in Vorarlberg. Schon jetzt haben knapp 400 Wölfe-Fans den Trip mitgebucht, wollen unbedingt dabei sein. Und ein Ende der Wölfe-Invasion, möchte ich jetzt fast schon sagen, nach Dornbirn ist einfach noch nicht in Sicht. Ja, und wie das aber die Leute vor Ort sehen, also in Dornbirn, darüber sprechen wir gleich hier bei Radio Euroherz. In dieser Stunde großes Thema bei uns, die Vorbereitungen bei den selber Wölfen für die kommende Saison, die ja den Verein sogar bis nach Vorarlberg führen wird.

0: Schönen Sonntag euch hier bei Radio Euroherz an diesem sommerlich heißen 9. August. Na, da sprechen wir doch mal über was, was vielleicht ein bisschen abkühlend wirkt. Mental zumindest. Eishockey. Denn bei den Selberwölfen, bei unseren Selberwölfen, da laufen natürlich schon längst die Vorbereitungen für die kommende Saison. Am 18. September geht's los, da findet das erste Spiel statt und das ist wirklich ein besonderes Duell, denn es geht gegen den HC Tigers aus Dornbirn. Das ist eine Mannschaft aus Österreich und zu diesem ersten Auswärtsspiel reisen mindestens 400 Selber-Fans mit nach Vorarlberg. Für die Tigers ist das natürlich ein starkes Signal, sportlich, atmosphärisch und auch als Bestätigung dafür, dass ein österreichischer Club in der deutschen Liga Aufmerksamkeit erzeugt, sagt mein Kollege Radio Euroherz Sportchef Thomas Ploss.
1: Innerhalb von wenigen Stunden sind die Tickets rausgegangen, wie warme Semmel. Wir dann sogar noch das Problem hatten, dass wir einige Plätze zurückgehalten haben für den Abendkassenverkauf und mit unserem Ticketanbieter reden müssen. Ja, die müssen freischalten, weil die wollen die Karten gleich haben, nicht erst an der Abendkasse.
2: Pressesprecher Mario Kleber zeigt sich von den Wölfe-Fans absolut beeindruckt. Dass gleich zum ersten Oberligaspiel so viele Gästefans mitkommen, ist für den neuen Oberliga-Club aus Dornbirn alles andere als selbstverständlich.
1: Es bestätigt einfach nur den Weg, den wir gehen wollten. Richtig geile Sache. Hut ab vor den Fans der selber Wölfe, dass sie das auf sich nehmen. Uns freut es riesig, dass so viele kommen und ich rechne einfach nur mit einem richtig, richtig geilen Spiel, alleine schon von der Stimmung her.
2: Dabei war Mario Kleber bei den selber Wölfen als ersten Gegner erst einmal skeptisch. Schließlich sind das die beiden Teams, die am weitesten auseinanderliegen.
1: Die, wo noch nicht so ganz hundertprozentig von dem Weg überzeugt waren, habe ich zeigen wollen, ja so, und jetzt kommen gleich ein Haufen Auswärtsfans und habe gedacht, dass wir gleich beim ersten Spiel gegen den Oberliga Süd-Verein, der eigentlich am weitesten weg ist, spielen müssen, dann könnte das schwierig werden.
2: Für die Tigers ist die Resonanz aus Selb also auch ein Beleg dafür, dass diese neue Liga-Konstellation funktionieren kann. Ein österreichisches Team in der deutschen Oberliga und gleich beim ersten Heimspiel eine große, lautstarke Gästekulisse. Das alles zeigt, die Oberliga lebt auch von Emotionen, Fanbindung und der Bereitschaft, für den eigenen Weg weite Wege auf sich zu nehmen.
1: Wir sind eigentlich auch, würde ich jetzt mal behaupten, sehr reisefreudig. Wir haben jetzt in den letzten beiden Jahren kein einziges Spiel gehabt, wo die Mannschaft komplett alleine auf Weg musste, sondern da waren immer Fans dabei. Und wenn es nur zwei, drei Leute waren, die bis nach Kroatien gefahren sind oder Asiago, von dem gehe ich jetzt einmal auch aus.
0: Also große Vorfreude auf die kommende Saison bei den Wölfen. Das erste Oberliga-Duell zwischen Selb und dem HC Tigers. Es verspricht eine besondere Atmosphäre. Für den neuen Oberliga-Club aus Österreich ist das nicht nur sportlich interessant, sondern auch ein Zeichen dafür, dass diese grenzüberschreitende Liga-Konstellation Aufmerksamkeit und natürlich auch Emotionen mitbringt. Und für die Wölfe-Fans wird die Reise nach Dornbirn gleich zum ersten Saison-Highlight.
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7: Ich bin Angela Kress. Bei Kindern und Jugendlichen wird deutlich häufiger ADHS diagnostiziert. Das berichtet die Nachrichtenagentur AFP und beruft sich auf Zahlen der Krankenkasse DAK. 2024 bekamen demnach mehr als 200.000 junge Menschen die Diagnose, ein Plus von 16% im Vergleich zum Vorjahr. Professor Correll von der Berliner Charité geht davon aus, dass

unter anderem Druck und Stress Gründe für die häufigere Diagnose sind. Nach dem Fund einer Drohne mit Sprengstoff auf dem Flughafen Leipzig will Bundesinnenminister Dobrindt mehr zur Drohnensicherheit forschen. Das Wettrüsten erfordere eigene Forschungseinheiten, sagte er der Bild am Sonntag. Und so eine soll demnach Mitte August am Testflughafen des Zentrums für Luft- und Raumfahrt

0: Sonntagsfahrten in mehreren Bundesländern und auf den Autobahnen in Nordrhein-Westfalen sind bereits einige Laster zu sehen, wie Reporter der dpa berichten. Hintergrund sind die niedrigen Flusspegel, bei denen Schiffe nicht mehr so viel Ladung mitnehmen können. Die Gewerkschaft Verdi sagt, dass die Ausnahme den Sonntag als Ruhetag für Lkw-Fahrende in Frage stelle. Für weite Teile Bayerns gilt heute eine offizielle Hitzewarnung. Der Deutsche Wetterdienst sagt Temperaturen von bis zu 36 Grad im Schatten voraus und ruft unter anderem dazu auf, ausreichend Wasser zu trinken. Hitze und Trockenheit erhöhen auch die Waldbrandgefahr. Unter anderem in der Oberpfalz, in Niederbayern und Unterfranken sollen heute wieder Beobachtungsflüge stattfinden. In der zweiten Fußball-Bundesliga wird der erste Spieltag abgeschlossen. Anstoß der drei Partien ist um 13.30 Uhr. Moritz Einzel berichtet.
1: Der erste FC Nürnberg orientiert sich bei seinen Ambitionen Schritt für Schritt nach oben. Der Klub startet mit einem Heimspiel gegen Dynamo Dresden in die Spielzeit. Greuther Fürth hofft darauf, diesmal nicht von Abstiegssorgen geplagt zu werden. Das Kleeblatt beginnt auswärts beim Bundesliga-Absteiger FC St. Pauli. Außerdem trifft noch Energie Cottbus, einer der Aufsteiger aus der dritten Liga, auf Hannover 96.
0: Es ist jetzt kurz nach eins.
2: Vielen Dank und das ist der Blick aufs Wetter mit 31 Grad. Die haben wir jetzt ganz langsam erreicht. Wir schaffen heute bis zu 33, also es ist wieder ein sommerlich heißer Sonntag. Perfektes Ausflugs-, Bade- und Grillwetter heute Abend. Ich hoffe auf jeden Fall, ihr macht was Schönes. Morgen der Montag, bisschen wechselhafter, da kommt die Sonne zwar auch länger raus, aber es ziehen auch immer mal ein paar Wolken durch. Es kann ein bisschen regnen, einzelne Gewitter sind sogar möglich. Der Dienstag dafür wieder richtig schön, richtig sonnig mit 27 Grad in der Spitze.
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2: Und es ist kurz nach eins, wir schon wieder auf die A9. Leider immer noch Behinderungen kurz vor dem Dreieck Bayreuth-Kulmbach in Fahrtrichtung Nürnberg. Da ist ja heute Vormittag auch noch der Unfall im Baustellenbereich passiert. Momentan 6 Kilometer Rückstau ab Gefrees. Der Zeitverlust leider aktuell 35 Minuten. Dann schauen wir auf die A93, Weiden Richtung Hof zwischen Höchstädt und Schönwald. Da dauert es 20 Minuten länger, 4 Kilometer Stau. Und in der Gegenrichtung ebenfalls 4 Kilometer Stau. Da seid ihr aber schon nach 12 Minuten durch. Zwei Blitzer noch, einmal in Bad Beneck am Supermarkt und auf der B303 zwischen Fichtelberg und Bischofsgrün. 09281 880 880. Wenn ihr noch was entdeckt, dann gebt's gerne noch durch.
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2: Und das sind die Rembrandts für euch in der Playlist. Es geht rein in diesen Sonntagnachmittag und ich hoffe, ihr könnt's genießen. Sommerwetter bei uns in der Region mit bis zu 33 Grad.

0: Nico Santos hier bei uns in der Radio Euroherz Playlist. Das ist euer Sonntag und heute Abend laden wir euch wieder ein nach Bad Weißenstadt zum Euroherz Kinosommer. Wir verbringen gerade so schöne Sommerabende mit euch. Wir haben eine tolle XXL-Leinwand im Kurpark aufgebaut und zeigen euch jeden Abend einen tollen Film. Heute Abend ein absoluter Kinoerfolg, der fast 3 Millionen Zuschauer im vergangenen Jahr in die Kinos gelockt hat. Die Schule der magischen Tiere. Und mittlerweile sind wir sogar schon bei Teil 4. Heute Abend wird es den Film zu sehen geben und mein Kollege, Euroherz-Reporter Mario Hattwig, der hat den Film natürlich auch gesehen, wie ganz viele andere von euch.
1: Die Wintersteinschule bekommt Zuwachs. Miriam wohnt ein paar Monate bei Ida, weiß allerdings nichts von der magischen Gemeinschaft. Aber gleich am ersten Schultag übergibt Mr. Morrison der Klasse 2 neue magische Tiere. Und eins ist für die überraschte Miriam.
2: Ich bin dein magisches Tier! Fitzgeraldo, der schnellste Affe der Welt!
3: Jetzt bist du eine von uns.
1: Der quirlige Kobold-Maki Fitzgeraldo wirbelt absolut.

0: sofort Miriams Leben gehörig durcheinander. Ganz im Gegensatz zu Max' neuer Gefährtin.
1: Ich bin Muriel.
2: Du bist ja so... so...
3: niedlich.
0: Die megasüße Eule Muriel erkennt schnell, dass Max möglicherweise mehr für seine beste Freundin Leonie empfindet, als er denkt, und will ihm helfen, Leonies Herz zu erobern. Alles könnte so schön sein, bis die Kids eine Hiobsbotschaft erreicht.
4: Unsere Schule wird geschlossen. Es gibt viel zu wenig Anmeldungen fürs nächste Schuljahr.
5: Was passiert da mit unseren magischen Tieren?
0: Die Wintersteinschule steht vor dem Aus. Und weil Direktor Siegmann den Kampf schon aufgegeben hat, nehmen Ida und Co. die Rettung der Schule selbst in die Hand.
6: Willkommen zur diesjährigen Challenge der besten Schulen.
4: Und wenn wir gewinnen, dann wollen alle auf unsere Schule.
0: Allerdings macht auch Miriams eigentliche Schule mit und ihr ehemaliger Mitschüler Torben, der sie gleich mal unter Druck setzt.
7: Wegen der Challenge, vergiss nicht, zu welcher Schule du gehörst. Sorg dafür, dass die Wintersteins morgen rausfliegen, sonst siehst du den hier nie wieder.
0: Ein Leben ohne ihr neues magisches Tier? Für Miriam nicht mehr vorstellbar. Und Torben hat noch ein anderes Druckmittel, denn Miriam hat ein Geheimnis. Also gerät sie zwischen die Fronten, was vor allem Helene auffällt.
8: Ich glaube, Miri spielt für ihre Schule und nicht für unsere.
4: Hör auf, Miri ist meine Freundin.
8: Bist du dir sicher, dass sie überhaupt noch deine Freundin ist?
0: Ida muss Miriam vertrauen, denn plötzlich hat sie allein den Fortbestand der Wintersteinschule in der Hand.
4: Los, lass uns gewinnen!
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10: Also das ist eine tolle Mischung aus Herz, Humor und Spannung und das zeigen wir euch. Heute Abend ab 19 Uhr in Bad Weißenstadt im Kurpark, da machen wir das Gelände auf. Der Film wird dann so zwischen 20.30 Uhr und 21 Uhr starten, wenn es dunkel genug ist. Wir freuen uns auf euch beim Euroherz-Kinosommer. 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
3: Und ich wünsche euch allen einen schönen und entspannten Sonntagnachmittag. Vielleicht geht euch das auch so im Freundes- und Bekanntenkreis, dass sich so ganz allmählich wieder die Sätze häufen. Na, ich kann heute nicht. Heute ist Fußball. Ja, viele Vereine auch hier aus der Region haben ja schon wieder angefangen mit der neuen Saison. Und auch in der zweiten Bundesliga wird seit diesem Wochenende wieder gekickt. Heute an diesem Sonntag der Abschluss für den ersten Spieltag. Das heißt, auch die beiden fränkischen Zweitligavereine spielen heute. Und zwar in ein paar Minuten, da geht's los. Der Club trifft auf Dynamo Dresden und die Spielvereinigung Greuther Fürth. Die muss auswärts gegen den Bundesliga-Absteiger aus St. Pauli ran. Werden also zwei spannende Spiele. Anpfiff in beiden Fällen jetzt gleich in ein paar Minuten um 13:30 Uhr, halb zwei.

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7: Ich bin Angela Kress. Bei Kindern und Jugendlichen wird deutlich häufiger ADHS diagnostiziert. Das berichtet die Nachrichtenagentur AFP und beruft sich auf Zahlen der Krankenkasse DAK. 2024 bekamen demnach mehr als 200.000 junge Menschen die Diagnose, ein Plus von 16% im Vergleich zum Vorjahr. Professor Correll von der Berliner Charité geht davon aus, dass unter anderem Druck und Stress Gründe für die häufigere Diagnose sind. Nach dem Fund einer Drohne mit Sprengstoff auf dem Flughafen Leipzig will Bundesinnenminister Dobrindt mehr zur Drohnensicherheit forschen. Das Wettrüsten erfordere eigene Forschungseinheiten, sagte er der Bild am Sonntag. Und so eine soll demnach Mitte August am Testflughafen des Zentrums für Luft- und Raumfahrt errichtet werden. Das Ziel unter anderem Spitzenforschung und moderne Technik. Das waren die Nachrichten um 9:30.
8: Einen schönen Sonntag euch. Wir schauen aufs Wetter für die Region und ich hoffe, ihr verbringt diesen Tag irgendwo am Wasser oder irgendwo im Schatten, irgendwo, wo es kühl ist, dann ist es wieder heiß. 33 Grad sind die Spitzenwerte, strahlender Sonnenschein überall in der Region. Die weiteren Aussichten. Morgen der Montag, bisschen wechselhafter als heute, da ziehen ein paar Wolken durch. Es kann auch immer mal regnen oder gewittern. Ab Dienstag ist es dann wieder sommerlich, bisschen kühler als heute. Die Spitzenwerte dann zur Wochenmitte nur noch bei 27 Grad. Es ist kurz nach 2:30. Leider haben wir immer noch Stau und 35 Minuten Zeitverlust auf der A9, Fahrtrichtung Nürnberg, vor der Baustelle am Dreieck Bayreuth-Kulmbach. 6 Kilometer sind es aktuell. Und ihr braucht auch eine halbe Stunde länger auf der A93, Weiden Richtung Hof, zwischen Höchstädt und Schönwald. Da sind es aktuell 8 Kilometer Stau. Geblitzt wird in Bad Berneck am Supermarkt und auf der B303 zwischen Fichtelberg und Bischofsgrün. Euch allen damit eine gute und sichere Fahrt.
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8: Und herzlich willkommen bei uns. Wir haben gleich wieder eine schöne Songstory für euch. Wir erzählen euch ja immer am Wochenende Geschichten hinter den großen Hits. Und so viel sage ich schon mal. Es geht in die 60er zu einem Titel, der die Rockmusik revolutioniert hat. Große Worte, aber in diesem Fall sind sie angebracht. Um welchen Song es geht, das sagen wir euch gleich. Das ist Lola Young für euren Sonntag und Messy in der Playlist. 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

0: Und das ist Bruno Mars hier bei uns in der Playlist, der Sonntagnachmittag um kurz nach 2:30. Frage an euch, habt ihr in diesen Nächten eigentlich gut geschlafen? Ich hoffe mal ja. Und ganz ehrlich, wie cool wäre das denn bitte? Ihr wacht nachts auf, ihr habt gerade geträumt und die Idee, die ihr im Traum hattet, die könnte euer Leben verändern. Zum Beispiel die Investition eures Lebens oder die Geschäftsidee, die euer Berufsfeld so revolutionieren könnte, dass ihr über Nacht quasi zum Millionär werdet. Oder eben der eine Song, der alles verändert. Unsere heutige Songstory erzählt genauso eine Geschichte, bei der das tatsächlich geklappt hat.
1: Mein Name ist Markus Ullmann und unser heutiger Song ist quasi im Halbschlaf entstanden.
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1: Wäre unser Song ein Kind und würde das Kind fragen, Papa, wo bin ich denn gezeugt worden? Es könnte gut sein, dass der Papa flunkert. Unser heutiger Song entsteht nämlich mitten in der Nacht, mitten in den wilden 60er Jahren in einem billigen Motel in Florida. Die Band ist gerade auf ihrer dritten Amerika-Tournee und plötzlich wacht der Kopf der Band auf. Er hat von einem Song geträumt und neben dem Bett steht ein Kassettenrekorder. Rekord drücken, Gitarre schnappen und halb wach, halb schlafend die gerade geträumte Songidee aufs Band bannen. Am nächsten Morgen hört er sich an, was er da aufgenommen hat. Zu hören sind 30 Sekunden wilde Gitarrenriffs, dann ein paar Minuten Stille und tatsächlich am Ende das zufriedene Schnarchen unseres Musikers. Dann spielt er der Band den Song vor. Die Jungs sind begeistert. Am selben Tag schreibt er in 10 Minuten am Pool sitzend den Text zum Song. Ein paar Tage später geht es ins Studio zur Aufnahme und schon 2 Wochen danach erscheint der Song und hält sich 4 Wochen auf Platz 1 in den USA. Und der Song ist neuer, härter und gewagter als die bisherige Musik der 60er Jahre. Der Song hebt den Rock auf eine neue Stufe. Der nächtliche Songwriter ist Keith Richards, die Band natürlich die Rolling Stones und das ist der Song. I can't get no satisfaction.
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0: absolut fantastische Band und ein immer wieder schöner Song. Razorlight hier bei uns in der Playlist und America, das ist Radio Euroherz und ich wünsche euch einen schönen Sonntag. Jetzt ist es kurz vor zwei.
1: Hier ist die Julia aus Euroherz am Morgen. Tobi nicht da, der ist in der Sommerpause. Dafür seid ihr hier im Studio als Euroherz-Ferienvertretung. Heißt, mal mit hier reinschnuppern und dann natürlich auch selbst Radio machen, wie Lisa.
2: Einen wunderschönen guten Morgen.
1: Ah, herrlich, dass du da bist. Du hast dich schon schön eingerichtet hier.
2: Nach dem zweiten Beruhigungstee, jetzt geht's.
1: Warst du so aufgeregt heute Morgen?
2: Ein bisschen.
1: Ja, und ihr habt auch Musik mit im Gepäck. Lisa, warum hat's der geschafft hier in deine Stunde?
2: Ja, der ist von der Bravo Hits 40 von 2003. Ich finde, den kann man auch 2026 noch richtig gut hören.
1: Das ist euer Wetter. Euer Wetter für die Region, das gebe ich heute ab an meine Ferienvertretung. Das ist die Lisa.
2: Ja, also wenn ihr mich fragt, bestes Sommerwetter, nahezu wolkenlos, bis zu 25 Grad, blauer Himmel. Egal, was ihr vorhabt, besser geht's nicht, oder?
1: Das war top, Lisa. Ihr könnt ja auch Urlaub machen. Wer hier als Euroherz Ferienvertretung kommt, der spielt mit mir auch eine Runde Stadtland Radio. Spiel kennt ihr, Stadtland Fluss. Wir machen das mit Radio oder mit dem Radiobegriff, mit dem Musikbegriff. Du fängst jetzt mal an mit einem lauten A, zählst leise das Alphabet, ich sag Stopp, dann geht's los.
2: A.
1: Stopp.
2: P.
1: 30 Sekunden.
2: Mhm. Ich habe Paris, Portugal und Plektrum. Ohne ein Plektrum findet man auch keinen Gitarristen. Also die habe ich zu Hause überall im Küchenschrank, in der Wäsche, in sämtlichen Hosentaschen. Ist wirklich so. Die finde ich überall.
1: Herrlich. Das ist aus dem Leben einer Musikerfrau. Sehr schön. Im normalen Leben sitzt du am Schreibtisch, heute mal am Pult. Wie war dein Morgen?
2: Ich fand's mega. Bei euch war eine richtig coole Erfahrung. Und Tobi, wenn du uns hören kannst, ihr habt ja jetzt meine Nummer.
1: Schön, dass du da warst, Lisa. Und nächsten Freitag gibt's die nächste Runde. Wenn ihr hier Euroherz Ferienvertretung werden wollt, gerne noch Post hier ins Studio an die 09281 880 880. Freue mich, wer nächste Woche hier mit reinschnuppert.
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8: Ich bin Moritz Einzel. Nach dem Fund einer Sprengstoffdrohne am Flughafen Leipzig will sich Deutschland besser gegen gefährliche Drohnen wappnen. Bundesinnenminister Alexander Dobrindt kündigte dafür in der Bild am Sonntag ein neues Forschungszentrum an. Zoe Tassovali berichtet.
9: Es soll auch ganz schnell gehen. Schon in etwa 1,5 Wochen will Dobrindt am Testflughafen in Kochstedt in Sachsen-Anhalt starten. Dort können Experten neue Technik unter echten Bedingungen ausprobieren und gemeinsam mit den Sicherheitsbehörden weiterentwickeln. Dobrindt spricht von einem Wettrüsten bei der Drohnentechnik, bei dem Deutschland mithalten müsse.
8: Beim 8-Stunden-Tag bleiben Arbeitgeber und Gewerkschaften auf Konfrontationskurs. Der Deutsche Gewerkschaftsbund warnt, wer den 8-Stunden-Tag angreife, spiele mit dem Feuer. Er befürchtet bis zu 13-Stunden-Tage für Arbeitnehmer. Arbeitgeberpräsident Dulger sagt, die Regeln seien nicht mehr zeitgemäß. Eine EU-Richtlinie erlaubt eine wöchentliche Höchstarbeitszeit von 48 Stunden. Die Bundesregierung plant eine Arbeitszeitreform. Die genauen Details sind aber noch nicht bekannt. Eine deutliche Mehrheit der Menschen in Deutschland spricht sich gegen die Abschaffung der abschlagsfreien Rente nach 45 Versicherungsjahren aus. Rund 70% sind in einer Umfrage für die Bild am Sonntag dagegen. Die Union will das Rentenpaket als Ganzes. Es sei kein Buffet, an dem man sich nur nehme, was einem schmeckt, sagte die CDU-Politikerin Konnemann.

Wer den Kompromiss jetzt zerpflücke, bekomme am Ende gar keine Reform. In Paris gibt es immer mehr Unfälle mit E-Scootern. Ab sofort gilt deshalb eine Helmpflicht. Auch reflektierende Kleidung oder Warnwesten sind Pflicht, schreibt die Nachrichtenagentur AFP. Schon seit 3 Jahren sind Leih-E-Roller in der Stadt verboten. Auch in Deutschland hat die Polizei im vergangenen Jahr mehr E-Scooter-Unfälle registriert.

0: Nach dem Anschlag auf den CSD in Berlin vor zwei Wochen hatte Bayerns Innenminister Herrmann zuvor das Sicherheitskonzept für die Nürnberger Veranstaltung überprüfen lassen. Es ist jetzt kurz nach zwei.
1: Vielen Dank und wir haben langsam die Spitzenwerte heute an diesem Sonntag erreicht. 33 Grad, so viel sind heute drin mit strahlendem Sonnenschein. Also das ist ein richtig sommerlicher, ein richtig schöner Augustsonntag mitten in den Sommerferien. Die weiteren Aussichten, morgen der Montag, bisschen wechselhafter, da ziehen ein paar Wolken durch. Es kann auch vereinzelt immer mal Regen oder Gewitter geben. Der Dienstag dann wieder sommerlich, bisschen kühler als heute, 27 Grad sind die Spitzenwerte. Es ist kurz nach zwei, das ist der Blick auf die Straßen. Leider immer noch Probleme auf der A9 Richtung Nürnberg. Zwischen Gefrees und dem Dreieck Bayreuth-Kulmbach 7 Kilometer Stau. Der Zeitverlust 35 Minuten hier aktuell. Und ihr verliert auch eine knappe halbe Stunde auf der A93 Weiden Richtung Hof. Und das zwischen Höchstädt und Schönwald 7 Kilometer Stau hier aktuell. Zwei Blitzer noch in Bad Benneck am Supermarkt und zwischen Fichtelberg und Bischofsgrün an der B303. Euch allen damit eine gute und sichere Fahrt.
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1: Und euch allen damit einen wunderschönen Sonntagnachmittag. Ich hoffe, ihr genießt das heiße Wetter, ja, bis zu 33 Grad. Und was ich ja richtig cool finde, dass heute so viele Feuerwehrfeste bei uns in der Region sind. Warum? Weil bei einem Feuerwehrfest könnte ich mir jetzt gut vorstellen, immer irgendwo eine Spritze steht, die vielleicht, wenn es ganz hart auf hart kommt, auch ein bisschen Abkühlung bringt. Also macht euch auf jeden Fall einen schönen Nachmittag. Wo überall gefeiert wird, das sagen wir euch gleich. Der Blick auf die Veranstaltungstipps in ein paar Minuten.

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0: Es ist richtig schön, es ist richtig sommerlich und es wird jetzt richtig gemütlich. Und zwar beim Museumsfest im Porzellanikon in Hohenberg an der Eger. Da gibt es heute leckere Snacks und kühle Getränke. Und dazu könnt ihr euch die Sonderausstellung Die neue Dramaturgie des Essens anschauen. Das Museumsfest im Porzellanikon geht noch bis 17 Uhr. Wie immer freut sich das Museum über verkleidete Besucher. Finde ich großartig. Passend zum Thema, dieses Mal vielleicht in Mustern von alten Küchenutensilien, Kittelschürzen aus Omas Zeiten oder einfach nur der eigenen Lieblingsküchenschürze. Schaut da auf jeden Fall gerne vorbei. Genauso wie beim Euroherz Kinosommer. Der geht heute Abend weiter in Bad Weißenstadt. Wir haben unsere XXL-Leinwand im Kurpark immer noch aufgebaut und schauen mit euch tolle Filme unter freiem Himmel for free. Denn den Eintritt haben unsere Sponsoren schon längst für euch übernommen. Heute steht der Familienfilm Die Schule der magischen Tiere auf dem Spielplan.
2: Es gibt viel zu wenig Anmeldungen fürs nächste Schuljahr.
3: Was passiert denn mit unseren magischen Tieren?
4: Willkommen zur diesjährigen Challenge der besten Schulen.
2: Wenn wir gewinnen, dann wollen alle auf unsere Schule.
0: Ja, und wie immer könnt ihr um 19 Uhr schon kommen. Da machen wir das Gelände auf. Es gibt tolle Foodtrucks, es gibt einen richtig schönen Biergarten und natürlich die tolle Abendstimmung rund um den Weißenstädter See. Der Film beginnt dann so zwischen 20.30 Uhr und 21 Uhr. Wenn es dunkel genug ist, dann legen wir los.

Das ist wirklich so ein fantastischer Klassiker bei uns in der Playlist. Mr. Mister und Broken Wings. Es geht in Richtung 14:30. Wir müssen leider nochmal auf die A9 gucken. Update in Fahrtrichtung Nürnberg vor dem Dreieck Bayreuth-Kulmbach in der Baustelle. Da verliert er heute Nachmittag leider 35 Minuten, 7 Kilometer Stau aktuell. Da ist vorhin auch noch ein Unfall passiert im Baustellenbereich. Also da braucht er wirklich Geduld. Wir hoffen auf gute Nerven und wir sind sehr gerne bei euch.

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6: Ich bin Moritz Einzel. Nach dem Fund einer Sprengstoffdrohne am Flughafen Leipzig will sich Deutschland besser gegen gefährliche Drohnen wappnen. Bundesinnenminister Alexander Dobrindt kündigte dafür in der Bild am Sonntag ein neues Forschungszentrum an. Zoe Tassovali berichtet.
7: Es soll auch ganz schnell gehen. Schon in etwa 1,5 Wochen will Dobrindt am Testflughafen in Kochstedt in Sachsen-Anhalt starten. Dort können Experten neue Technik unter echten Bedingungen ausprobieren und gemeinsam mit den Sicherheitsbehörden weiterentwickeln. Dobrindt spricht von einem Wettrüsten bei der Drohnentechnik, bei dem Deutschland mithalten müsse.
6: Beim 8-Stunden-Tag bleiben Arbeitgeber und Gewerkschaften auf Konfrontationskurs. Der Deutsche Gewerkschaftsbund warnt, wer den 8-Stunden-Tag angreife, spiele mit dem Feuer. Er befürchtet bis zu 13-Stunden-Tage für Arbeitnehmer. Arbeitgeberpräsident Dulger sagt, die Regeln seien nicht mehr zeitgemäß. Eine EU-Richtlinie erlaubt eine wöchentliche Höchstarbeitszeit von 48 Stunden. Die Bundesregierung plant eine Arbeitszeitreform. Die genauen Details sind aber noch nicht bekannt. Das waren die Nachrichten um 9:30.
8: Und das ist der Blick aufs Wetter für die Region. Ich hoffe, das ist ein richtig schöner Sonntagnachmittag auch für euch. Ihr verbringt ihn irgendwo am See, im Freibad, da wo es kühl ist oder auch einfach im Schatten auf der Terrasse beim Sonnenschirm. Ja, es ist nämlich wirklich heiß. 33 Grad sind die Spitzenwerte, strahlender Sonnenschein und die weiteren Aussichten. Heute Abend, da ziehen dann schon langsam ein paar Wolken rein, in der Nacht auch ein bisschen Regen wieder möglich. Das wird die Natur freuen. Der Montag, morgen dann ein bisschen wechselhafter, immer mal Schauer und Gewitter mit dabei. Der Dienstag, dafür dann wieder freundlich mit viel Sonnenschein und 27 Grad.
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8: Es ist kurz nach 3:30. Wir schauen auf die Straßen im Euroherz Verkehrsservice und leider dauert es fast 40 Minuten länger auf der A9 Richtung Nürnberg. In der Baustelle vor dem Dreieck Bayreuth-Kulmbach 6 Kilometer Stau. In der Gegenrichtung zwischen Neila-Selbitz und Rudolfstein, also Fahrtrichtung Berlin, 4 Kilometer Stau. Da dauert es knapp 20 Minuten länger. Und noch von der A93 eine Info, Weiden Richtung Hof zwischen Höchstädt und Schönwald. 8 Kilometer Stau sind es hier. 35 Minuten der Zeitverlust. Blitzer in Bad Benneck am Supermarkt und auf der B303 zwischen Fichtel Berg

0: und Bischofsgrün. 0928 1880 880. Wenn ihr Updates habt, gebt sie gerne ins Studio durch.
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0: Schönen sommerlichen Sonntagnachmittag euch allen mit den Rainbirds in der Playlist.

0: Rag & Bone Man hier bei uns in der Playlist. Das ist Radio Euroherz am Sonntag. Ich bin Martin Zinner und das ist der Flo.
1: Hallo, ich bin der Florian Manske vom Forstbetrieb in Fichtelberg. Ich bin der Servicestellenleiter vom Forstbetrieb Fichtelberg. Koche und esse gerne, habe ein ganz gutes Verhältnis zu Wildfleisch und deswegen bin ich heute bei euch.
0: Wunderbar, denn wir sprechen übers Essen und vielleicht habt ihr ja auch schon zu Mittag gegessen jetzt am Sonntag. Ich hätte mal einen Tipp für euch. Klickt euch doch mal rein ins digitale Kochbuch von Freiraum für Fichtelgebirge. Das heißt Freiraum für Genuss und es ist voll mit regionalen Rezepten. Es schmeckt einfach total nach unserer Heimat. Es sind so richtige Oma-Rezepte, klassisch, aber auch aufgepeppt. Also wirklich richtig geschickt gemacht und einfach ein ganz toller Tipp. Wir von Radio Euroherz, wir finden das natürlich auch super, wenn die Heimatliebe durch den Magen geht. Und deswegen werden wir auch hier bei Radio Euroherz immer mal wieder reinblättern und durchklicken. Wir werden euch Rezepte vorstellen, wir werden nachkochen, alles machen wir. Und los geht's ja immer mit dem Einkauf. Und das sind natürlich bestenfalls Produkte hier aus der Region. Wir sprechen mal mit dem Flo übers Thema Wild, also übers Thema Fleisch. Was ist denn da deiner Meinung nach das Beste?
1: Das ist ein Fleisch, das ist nicht aus Haltung. Das Tier hat ja bis zu seinem letzten Lebensmoment in der natürlichen Wildbahn gelebt, stirbt plötzlich und wird dann tot transportiert. Wir haben ein Fleisch von Tieren, die sind nicht geimpft, in der Regel nicht gefüttert und die sind völlig stressfrei gestorben. Das bedeutet dann wiederum eine Premium-Fleischqualität, die man haben kann und natürlich von dem ethischen Gesichtspunkt her, für jemand, der gern Fleisch isst, ist es sicher auch eine Art, ein Tier eben zu töten, wo man wirklich dahinter stehen kann. Und Wildfleisch hat sehr wenig Fett und, glaube ich, viel Mineralien. Und wenn man es zubereitet, ist es natürlich ein Premium-Gericht, was man daraus kreieren kann.
0: Also Rehschnitzel zum Beispiel, eines von ganz vielen Rezepten aus diesem digitalen Kochbuch. Das werden wir bald hier gemeinsam mit euch zusammen zubereiten, versprochen. Und ihr könnt euch jetzt schon mal eure Inspiration für euer Lieblingsrezept holen. 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

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Kobe Calais und Brighter Than the Sun. Das passt ganz wunderbar zu diesem 9. August hier bei uns in der Euroherzregion. 32 Grad jetzt gerade in Bad Steben. In Hof haben wir 30 und in Münchberg sind es 31 Grad. Also es ist wirklich sommerlich heiß. Ich hoffe, ihr könnt diesen Tag genießen. Geht irgendwo in den Schatten oder kühlt euch ab. Morgen dann ein bisschen wechselhafter der Start in die neue Woche. Ein bisschen Regen oder auch einzelne Gewitter sind immer mal mit dabei. Der Dienstag dann schon wieder sonnig mit Temperaturen um die 27 Grad. Habt alle einen schönen Sonntag.

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8: Ich bin Moritz Einzel. Das Niedrigwasser bringt jetzt auch sonntags mehr Lkw auf die Straße. Mehrere Bundesländer haben das Fahrverbot für bestimmte Transporte gelockert, darunter Nordrhein-Westfalen. Der Bericht von Zoe Tassovali.
9: Auf den Straßen könnte es hier und da voller werden. Bislang sind aber keine Massen an Lkw unterwegs. Auf dem Rhein können ja viele Schiffe wegen des Niedrigwassers nur einen Bruchteil ihrer üblichen Ladung mitnehmen oder gar nicht fahren. Spediteure begrüßen deshalb die zusätzlichen Fahrten. Komplett auffangen können Straße und Schiene die fehlenden Transporte auf dem Wasser aber nicht.
8: Bei Kindern und Jugendlichen wird deutlich häufiger ADHS diagnostiziert. Das berichtet die Nachrichtenagentur AFP und beruft sich auf Zahlen der Krankenkasse DAK. 2024 bekamen demnach mehr als 200.000 junge Menschen die Diagnose. Ein Plus von 16% im Vergleich zum Vorjahr. Professor Coral von der Berliner Charité geht davon aus, dass unter anderem Druck und Stress Gründe für die häufigere Diagnose sind. Nach dem Fund einer Drohne mit Sprengstoff auf dem Flughafen Leipzig will Bundesinnenminister Dobrindt mehr zur Drohnensicherheit forschen lassen. Das Wettrüsten erfordere eigene Forschungseinheiten, sagte er der Bild am Sonntag. Und so eine soll demnach Mitte August am Testflughafen des Zentrums für Luft- und Raumfahrt errichtet werden. Das Ziel unter anderem Spitzenforschung und moderne Technik. In der japanischen Stadt Nagasaki haben die Bewohner an den Abwurf der Atombombe vor 81 Jahren erinnert. Die US-Luftwaffe hatte den nuklearen Sprengkörper am 9. August 1945 über Nagasaki abgeworfen. Etwa 70.000 Menschen wurden getötet. Nagasakis Bürgermeister bezeichnete die Theorie der nuklearen Abschreckung als äußerst gefährlich. 3 Tage vor Nagasaki war bereits eine Atombombe über Hiroshima detoniert. Der Fußball-Weltverband FIFA

sieht sich und seinen Präsidenten Infantino gezielten Angriffen ausgesetzt. Der Verband schrieb in einer Mitteilung, einige Akteure würden versuchen, die FIFA und ihren Präsidenten zu schwächen. Infantino steht nach dem gescheiterten Versuch, WM-Anteile an Investoren zu verkaufen, unter Druck. Vor allem die europäische UEFA kritisierte die Pläne massiv. Es ist jetzt kurz nach drei.

0: Wir sind mittendrin in der Sommerzeit 2026. Heute Abend ziehen langsam ein paar Wolken rein, dann kann es auch sogar Richtung Nacht mal kurz ein bisschen regnen. Morgen, der Montag, dann auch wechselhaft Wolken, Gewitter, einzelne Regenschauer mit dabei. Der Dienstag dafür wieder freundlich bei 27 Grad. Es ist damit kurz nach drei, das ist der Euroharz Verkehrsservice und leider ist ganz schön was los auf der A9 aktuell in Fahrtrichtung Berlin zwischen Naila, Selbitz und Rudolfstein. 3 Kilometer Stau sind es jetzt momentan, der Zeitverlust leider knapp 50 Minuten. Dann weiter zwischen Bad Lobenstein und Schleiz, bitte Vorsicht, Reifenteile hier auf der Autobahn. Und in der Gegenrichtung, auch da dauert es länger, zwischen Bad Lobenstein und Bergbad Steben, 3 Kilometer Stau, 10 Minuten plus. Und dann weiter an der Baustelle vor dem Dreieck Bayreuth-Kulmbach, auch da staut sich's, 6 Kilometer sind es aktuell. 34 Minuten plus. Dann die A93, Weiden Richtung Hof. Bitte Vorsicht, zwischen Pechbrunn und Marktredwitz hier Reifenteile auf der Autobahn. Linke Spur hier blockiert. Und dann weiter zwischen Höchstädt und Schönwald. Auch da braucht er nochmal länger, und zwar 26 Minuten, 8 Kilometer Stau. Blitzer haben wir in der Euroherzregion, in Bad Beneck am Supermarkt und zwischen Fichtelberg und Bischofsgrün an der B303. Wenn ihr Updates habt, dann meldet sie gerne 09281 880 880.
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0: Und jetzt an dieser Stelle mal wieder bei uns der Blick in die musikalischen Geschichtsbücher. Heute vor 40 Jahren, 9. August 1986, der letzte Tag der Magic Tour von Queen. In Großbritannien sind sie aufgetreten und was die 120.000 Fans dort nicht gedacht hätten, dass das letzte Queen-Konzert von Freddie Mercury sein sollte.
2: Thank you, beautiful people! You've been a tremendous, you've been a really special audience. Thank you very much. Good night, sweet dreams. We love you.
0: Das war also die letzte Live-Show von Freddie Mercury zusammen mit Queen. Ein Jahr davor, 85, da hat er ja ein Solo-Album veröffentlicht, das einzige seiner ganzen Karriere. Und aus diesem Solo-Album ist dieser Song, I Was Born to Love You.

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2: Ich hoffe sehr, ihr genießt ein bisschen den Sonntagnachmittag und auch die Sonne bei uns in der Region. Da kam vorhin eine sehr schöne Nachricht aufs Studio-Handy. Liebe Garten- und Balkonbesitzer, stellt doch bei den heißen Temperaturen eine Vogeltränke draußen auf. Viele Gewässer, auch hier bei uns in der Region, führen ja zurzeit eher wenig Wasser. Die Trockenheit macht sich bemerkbar. Und natürlich haben auch die ganzen Vögel bei uns im Garten Durst. Da sind auch die Tipps vom LWV ganz hilfreich. Es reicht nämlich schon ein einfacher Blumentopfuntersetzer oder ein alter Suppenteller, wenn ihr den zu Hause habt. Einfach mit klarem Wasser auffüllen, rausstellen und ganz wichtig, regelmäßig reinigen. An so heißen Tagen am besten nach jedem Tag. Und ganz wichtig, wenn ihr die Vogeltränke reinigt, dann bitte auf die Chemiekeule verzichten. Kochendes Wasser und eine Bürste reichen vollkommen aus. So wird die Tränke schön sauber und dann können sich auch die Amseln, die Spatzen, die Meisen und die Schwalben im Sommer bei uns in den Gärten abkühlen.

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7: Ich bin Moritz Einzel. Das Niedrigwasser bringt jetzt auch sonntags mehr Lkw auf die Straße. Mehrere Bundesländer haben das Fahrverbot für bestimmte Transporte gelockert, darunter Nordrhein-Westfalen. Der Bericht von Zoe Tassovali.
8: Auf den Straßen könnte es hier und da voller werden, bislang sind aber keine Massen an Lkw unterwegs. Auf dem Rhein können ja viele Schiffe wegen des Niedrigwassers nur einen Bruchteil ihrer üblichen Ladung mitnehmen oder gar nicht fahren. Spediteure begrüßen deshalb die zusätzlichen Fahrten. Komplett auffangen können Straße und Schiene die fehlenden Transporte auf dem Wasser aber nicht.
7: Bei Kindern und Jugendlichen wird deutlich häufiger ADHS diagnostiziert. Das berichtet die Nachrichtenagentur AFP und beruft sich auf Zahlen der Krankenkasse DAK. 2024 bekamen demnach mehr als 200.000 junge Menschen die Diagnose. Ein Plus von 16% im Vergleich zum Vorjahr. Professor Coral von der Berliner Charité geht davon aus, dass unter anderem Druck und Stress Gründe für die häufigere Diagnose sind. Das waren die Nachrichten um 12:30.
9: Und das ist noch ein schneller Blick aufs Wetter für die Region. Es ist einfach ein richtig schöner, ein richtig sommerlicher, ein richtig heißer Nachmittag. 33 Grad. Zum Abend hin werden ein paar Wolken in die Region ziehen. Dann Richtung Nacht kann es auch kurz mal ein bisschen regnen. Der Montagmorgen wechselhafter mit Wolken, mit Regen, mit einzelnen Gewittern, einzelnen Sommergewittern. Der Dienstag dafür wieder freundlich mit 27 Grad. Und das ist der Blick auf die Straßen. Um kurz nach 15:30 bei Radio Euroherz. Ihr verliert leider 50 Minuten Fahrzeit auf der A9 Richtung Berlin zwischen Neila-Selbitz und Rudolfstein. 3 Kilometer Stau aktuell. Dann weiter zwischen Bad Lobenstein und Schleiz. Bitte Vorsicht, hier Reifenteile auf der Autobahn. Und auch in der Gegenrichtung gibt es Behinderungen zwischen Gefrees und dem Dreieck Bayreuth-Kulmbach. Da sind jetzt aktuell 6 Kilometer Stau im Baustellenbereich. 34 Minuten der Zeitverlust. Und hier sind auch die Umleitungsstrecken inzwischen überlastet. Zum Beispiel zwischen Bad Benneck und Goldmühl, aber auch auf der B303 in Fahrtrichtung Himmelkron. Dann noch eine Info von der A93, Weiden Richtung Hof zwischen Höchstädt und Schönwald. Auch hier 7 Kilometer Stau, Zeitverlust hier eine knappe halbe Stunde. Und 2 Blitzer in Bad Benneck am Supermarkt und zwischen Fichtelberg und Bischofsgrün an der B303. Allen unterwegs, damit eine gute und sichere Fahrt.
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Und servus zusammen, ich wünsche euch einen schönen Sonntagnachmittag. Es ist Kaffee- und Kuchenzeit bei uns in der Region, kurz nach 3:30. Ich glaube, ganz viele werden den Kaffee oder den Kuchen heute auf der Terrasse draußen essen, irgendwo, wo es richtig schön ist. Wir haben einfach perfektes Sommerwetter. Dazu gibt's jetzt eine Tasse Espresso von uns aus dem Radio von Sabrina Carpenter.

0: Und das ist Radio Euroherz an diesem Sonntag, der 9. August. Schön, dass wir ihn gemeinsam verbringen. Wir sprechen jetzt über ein Thema, das hat ziemlich viele Menschen, gerade so aus dem Raum Marktleuten-Kirchen-Lammitz, in dieser Woche beschäftigt. Ein neues Umspannwerk für einen Anschluss an den Ostbayernring. Es geht also um die Energiewende, aber es gibt halt, wie so oft bei diesem Thema, halt auch mal wieder Widerstand aus der Region.
1: Es werden also wertvolle Ackerflächen, die jetzt für die Landwirtschaft benötigt werden, versiegelt. Wir sind ja auch betroffen durch den Ostbayernring, wir sind betroffen durch den Südostlink und jetzt plant die Bahn die Elektrifizierung der Bahnstrecke und jetzt wird uns halt dann noch so ein Umspannwerk mit derer Dimension vor die Nasen gesetzt.
0: Klaus Hager war das, der Mitbegründer einer Bürgerinitiative. Insgesamt hat der Netzbetreiber TenneT 3 Gebiete vorgeschlagen.
1: Ja, es sind ja da jetzt in der Planung diese 3 Suchräume. Der eine betrifft also mehr oder weniger die Gegend um Niederlammitz, ist jetzt eben da auf der Niederlammitzer Seite und die anderen 2 Suchräume betreffen also die Ortschaft Großwendern und sind also da also auch relativ nah an der Ortschaft geplant mit mal Einfluss auf anwesende Anwohner mehr oder weniger.
0: Das Projekt heißt Eger-Elster-Leitung. Das Umspannwerk, um das es geht, soll rund 28 Hektar groß werden. Das ist eine Größe von rund 40 Fußballfeldern. Was sagt der Netzbetreiber? David Simon, der Sprecher von TenneT, sagt, er verstehe die Sorgen der Anwohner, aber um die Energiewende voranzutreiben, sei das Projekt alternativlos.
2: Also die Größe ist natürlich ein Thema, das verstehe ich auch und das verstehen wir als TenneT und als Projektteam durchaus und deswegen sind wir auch im Dialog mit den Menschen vor Ort. Ein Umspannwerk baut man nicht aus ästhetischen Gründen, sondern weil es das Netz erforderlich macht und viele stellen sich unter einem Umspannwerk nur eine einzelne technische Anlage vor. Tatsächlich handelt es sich aber um einen komplexen Netzknoten mit Schaltanlagen, Transformatoren, Sicherheitsabständen, Betriebsflächen und Anschlüssen für mehrere Höchstspannungsleitungen. Die Fläche ergibt sich deshalb vor allem aus technischen Anforderungen sowie aus gesetzlichen Sicherheitsabständen.
0: Ja, und vergangene Woche hat es schon Infoabende der Bürgerinitiative gemeinsam mit der Stadt Marktleuten und TenneT gegeben. So ganz hat es die Sorgen und Zweifel aber nicht beseitigt, so das Fazit. Deswegen soll es jetzt Bürgersprechstunden geben.
2: Wir sind am 2. September als Projektteam von der Eger-Elster-Leitung vor Ort in Marktleuten und da werden wir Ende der Woche oder in naher Zukunft einen Link auf unserer Projektwebseite veröffentlichen, wo sich Leute auch noch anmelden können, um jeden zu Wort kommen zu lassen und mit uns in den Dialog zu gehen. In den konstruktiven Austausch haben wir diese Bürgersprechstunde eingerichtet, wo wir am Nachmittag zwischen 14 und 19 Uhr in Marktleuten sein werden und jeder kann sich anmelden.
0: TenneT wird sich also auf viel Gegenwind einstellen müssen, denn sowohl die Stadt Marktleuten als auch der Landkreis Wunsiedel stehen auf Seiten der Umspannwerk-Gegner und wollen dieses Projekt verhindern. Spannend also, was da passiert. Wir von Radio Euroherz bleiben für euch dran.

0: Und das ist der Sonntag bei Radio Euroherz um kurz vor 16 Uhr. Ich bin der Martin Zinner, sage jetzt an dieser Stelle auch Servus, bedanke mich ganz herzlich fürs Zuhören, aber ich verabschiede mich mit einem Tipp. Denn vielleicht sehen wir uns heute Abend beim Euroherz Kinosommer in Bad Weißenstadt. 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
6: Ich bin Moritz Einzel. Bundesverkehrsminister Bilger erhöht den Druck auf die Führungsebene der Deutschen Bahn. Als Reaktion auf die anhaltende Pünktlichkeitskrise hat der CDU-Politiker in der Bild am Sonntag Konsequenzen bei den Vorstandsgehältern angekündigt. Es werde sich konkret auf die Bonuszahlungen von Bahnmanagern auswirken, wenn die Ziele, die der Bund vorgibt, nicht eingehalten werden, so Bilger. Der Einzelhandel ist besorgt wegen der niedrigen Pegelstände auf deutschen Flüssen. Laut dem Hauptgeschäftsführer des Branchenverbands HDE Gent werden nur wenige Einzelhandelsgüter per Schiff transportiert. Wenn aber auf Lkw und Bahn ausgewichen werde, könnten Engpässe entstehen, die dann auch der Einzelhandel zu spüren bekomme, so Gent. In Würzburg hat ein 25-jähriger Passant einen Rettungseinsatz und eine Reanimation live auf Social Media gestreamt. Er filmte einen 43-Jährigen, der aus dem Main gerettet wurde, nachdem er alkoholisiert in den Fluss gefallen war. Die Polizei ermittelt wegen Verletzung des höchstpersönlichen Lebensbereichs durch Bildaufnahmen. Die spanische Ferieninsel Mallorca ist ja traditionell sehr beliebt, auch bei deutschen Urlaubern. Am kommenden Mittwoch dürfte aber mal wirklich alles ausgebucht sein.

0: Mallorca liegt bei der bevorstehenden Sonnenfinsternis in der Totalitätszone. Florian Klaus berichtet.
1: Mallorca erwartet einen gigantischen Touristenansturm. Um die Sicherheit zu gewährleisten, werden vermehrt spanische Militärkräfte auf der Insel unterwegs sein, hieß es von der Regionalregierung. Die Sonne wird am Abend des 12. August schon tief stehen, wenn sie in Teilen Spaniens vollständig verdeckt wird und der Blick auf die Sonnenkorona möglich ist.

0: Saison der zweiten Fußball-Bundesliga. Der Club hat Dynamo Dresden mit 3:0 besiegt. Bundesliga-Absteiger FC St. Pauli und Greuther Fürth trennten sich 1:1 und Aufsteiger Energie Cottbus feierte einen 3:1 Heimsieg gegen Hannover 96. Es ist jetzt kurz nach 4. Es ist so heiß, dass für weite Teile Bayerns heute eine amtliche Warnung vor Hitze gilt. 31 bis 36 Grad zeigt das Thermometer im Schatten maximal. Dazu viel Sonne, später dann von Westen her auch mehr Wolken und am Abend kann es in Mittelfranken auch mal gewittern. Morgen Sonne und Wolken, am Nachmittag und Abend wahrscheinlich einzelne Schauer oder Gewitter und maximal 31 bis 35 Grad.
1: Hallo auf die Straßen. Auf der A3 Würzburg Richtung Frankfurt. Zwischen Weibersbrunn und Aschaffenburg staut es sich auf 13 Kilometern. Es dauert hier etwa 20 Minuten länger. Auf der A7 Würzburg Richtung Fulda. Zwischen Bad Kissingen-Obertulba und Bad Brückenau-Volkers staut es sich auf 8 Kilometern. Hier sind es etwa 40 Minuten plus. Auf der A7 Fulda Richtung Würzburg. Zwischen Gersfeld und Bad Brückenau-Wildflecken staut es sich auch auf 8 Kilometern. Hier gibt es etwa 20 Minuten mehr. Auf der A9 Berlin Richtung Nürnberg, zwischen Markt Schorgast und dem Dreieck Bayreuth-Kulmbach 7 Kilometer Stau und etwa eine halbe Stunde dauert's länger. Auf der A9 München Richtung Nürnberg, zwischen Neuburg an der Donau und Denkendorf gibt's 11 Kilometer zähfließenden Verkehr, hier kommen etwa 20 Minuten obendrauf. Und auf der A9 Nürnberg Richtung Berlin, zwischen Neider-Selbitz und Bad Lobenstein 7 Kilometer Stau und es dauert etwa eine halbe Stunde länger. Allen unterwegs eine gute Fahrt.
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9: Ich bin Moritz Einzel. Bundesverkehrsminister Bilger erhöht den Druck auf die Führungsebene der Deutschen Bahn. Als Reaktion auf die anhaltende Pünktlichkeitskrise hat der CDU-Politiker in der Bild am Sonntag Konsequenzen bei den Vorstandsgehältern angekündigt. Es werde sich konkret auf die Bonuszahlungen von Bahnmanagern auswirken, wenn die Ziele, die der Bund vorgibt, nicht eingehalten werden, so Bilger. Der Einzelhandel ist besorgt wegen der niedrigen Pegelstände auf deutschen Flüssen. Laut dem Hauptgeschäftsführer des Branchenverbands HDE Gent werden nur wenige Einzelhandelsgüter per Schiff transportiert. Wenn aber auf Lkw und Bahn ausgewichen werde, könnten Engpässe entstehen, die dann auch der Einzelhandel zu spüren bekomme, so Gent. Das waren die Nachrichten um 12:30. Es ist so heiß, dass für weite Teile Bayerns heute eine amtliche Warnung vor Hitze gilt. 31 bis 36 Grad zeigt das Thermometer im Schatten maximal. Dazu viel Sonne, später dann von Westen her auch mehr Wolken und am Abend kann es in Mittelfranken auch mal gewittern. Morgen Sonne und Wolken, am Nachmittag und Abend wahrscheinlich einzelne Schauer oder Gewitter und maximal 31 bis 35 Grad.
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10: Ich bin Moritz Einzel. Ein Regionalzug mit bis zu 500 Passagieren ist in Oberbayern wegen Rauchentwicklung evakuiert worden. Während der Fahrt von München nach Nürnberg bemerkte der Lokführer am Mittag Rauch- und Schmorgeruch im Maschinenraum des Triebfahrzeugs. Er brachte den Zug am Bahnhof in Rohrbach an der Ilm zum Stehen. Wegen der Hitze wurden die Reisenden mit Getränken versorgt. Die Bahn richtete einen Schienenersatzverkehr ein. Der neue Verkehrsminister Bilger erhöht den Druck auf die Führungsebene der Deutschen Bahn. Als Reaktion auf die anhaltende Krise bei der Pünktlichkeit hat er in der Bild am Sonntag Konsequenzen angekündigt. Es werde sich konkret auf die Bonuszahlungen von Bahnmanagern auswirken, wenn die Ziele, die der Bund vorgebe, nicht eingehalten würden, so Bilger. Im Koalitionsstreit um die Abschaffung der abschlagsfreien Frührente nach 45 Beitragsjahren nähern sich Union und SPD an. Nach den Sozialdemokraten plädiert jetzt auch Unionsfraktionschef Frei für eine soziale Abfederung. Den Funke-Zeitungen sagte Frei, eine Härtefallregelung bei der Abschaffung der Rente mit 63 sei in jedem Fall angezeigt. Es ist der erste Sonntag seit Inkrafttreten der Ausnahmeregeln für Lkw-Sonntagsfahrten in mehreren Bundesländern, unter anderem in Nordrhein-Westfalen. Hintergrund sind die niedrigen Flusspegel, bei denen Schiffe nicht mehr so viel Ladung mitnehmen können. Die Gewerkschaft Verdi sagt, dass die Ausnahme den Sonntag als Ruhetag für Lkw-Fahrer in Frage stelle. In der zweiten Fußball-Bundesliga hat der 1. FC Nürnberg einen Traumstart in die neue Saison hingelegt. Der Klub gewann gegen Dynamo Dresden klar mit 3:0 und Nürnbergs Coach Miroslav Klose zeigte sich bei Sky hochzufrieden.
11: Es war ein Zusammenspiel, es war eine Harmonie, es war ein Timing da im Ballbesitz und das hat richtig Spaß gemacht zuzuschauen.
10: Das andere fränkische Team spielte unentschieden. Greuther Fürth kam beim Bundesliga-Absteiger FC St. Pauli zu einem 1:1. Außerdem feierte Energie Cottbus beim 3:1 gegen Hannover 96 eine erfolgreiche Zweitliga-Rückkehr nach 12 Jahren. Es ist jetzt 5:15. Es ist so heiß, dass für weite Teile Bayerns heute eine amtliche Warnung vor Hitze gilt. 31 bis 36 Grad zeigt das Thermometer im Schatten maximal. Dazu viel Sonne, später dann von Westen her auch mehr Wolken und am Abend kann es in Mittelfranken auch mal gewittern. Morgen Sonne und Wolken, am Nachmittag und Abend wahrscheinlich einzelne Schauer oder Gewitter und maximal 31 bis 35 Grad.
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A3 Würzburg Richtung Frankfurt. Zwischen Weibersbrunn und Aschaffenburg staut es sich auf 14 Kilometern. Es dauert hier etwa eine halbe Stunde länger. Auf der A7 Würzburg Richtung Fulda. Zwischen Bad Kissingen-Obertulba und Bad Brückenau-Volkers staut es sich auf 6 Kilometern. Auch hier kommt etwa eine halbe Stunde obendrauf. In der Gegenrichtung zwischen Gersfeld und Bad Brückenau-Wildflecken sind es 8 Kilometer Stau. Hier ist es etwa eine Viertelstunde plus. Auf der A9 Berlin Richtung Nürnberg zwischen Marktschorgast

0: Minuten. Und zuletzt auf der A9 München Richtung Nürnberg zwischen Ingolstadt Süd und Denkendorf gibt es 10 Kilometer dichten Verkehr. Hier kommen etwa 10 Minuten obendrauf. Allen unterwegs eine gute Fahrt.
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5: Ich bin Moritz Einzel. Ein Regionalzug mit bis zu 500 Passagieren ist in Oberbayern wegen Rauchentwicklung evakuiert worden. Während der Fahrt von München nach Nürnberg bemerkte der Lokführer am Mittag Rauch- und Schmorgeruch im Maschinenraum des Triebfahrzeugs. Er brachte den Zug am Bahnhof in Rohrbach an der Ilm zum Stehen. Wegen der Hitze wurden die Reisenden mit Getränken versorgt. Die Bahn richtete einen Schienenersatzverkehr ein. Der neue Verkehrsminister Bilger erhöht den Druck auf die Führungsebene der Deutschen Bahn. Als Reaktion auf die anhaltende Krise bei der Pünktlichkeit hat er in der Bild am Sonntag Konsequenzen angekündigt. Es werde sich konkret auf die Bonuszahlungen von Bahnmanagern auswirken, wenn die Ziele, die der Bund vorgebe, nicht eingehalten würden, so Bilger. Das waren die Nachrichten um halb. Es ist so heiß, dass für weite Teile Bayerns heute eine amtliche Warnung vor Hitze gilt. 31 bis 36 Grad zeigt das Thermometer im Schatten maximal. Dazu viel Sonne, später dann von Westen her auch mehr Wolken und am Abend kann es in Mittelfranken auch mal gewittern. Morgen Sonne und Wolken, am Nachmittag und Abend wahrscheinlich einzelne Schauer oder Gewitter und maximal 31 bis 35 Grad.
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2: Ich bin Moritz Einzel. Der Bund der Steuerzahler hat den Entwurf von Bundesfinanzminister Klingbeil für die geplante Steuerreform scharf kritisiert. Präsident Holznagel sagte der Augsburger Allgemeinen, statt Entlastungen seien in der Mehrzahl Belastungen enthalten. Kritisch sieht der Bund der Steuerzahler vor allem, dass derzeit kein Ausgleich für die sogenannte kalte Progression geplant ist. In mehreren Bundesländern dürfen Lkw heute auf die Straße, trotz des Sonntagsfahrverbots. Niedersachsen, Nordrhein-Westfalen, Rheinland-Pfalz und das Saarland haben die Regelung vorübergehend gelockert, um den Güterverkehr aufrechtzuerhalten. Sie wollen damit die Folgen des Niedrigwassers auf den Flüssen abmildern. In Würzburg hat ein Passant am Freitagnachmittag einen Rettungseinsatz live auf Social Media gestreamt. Zuvor war ein Mann aus dem Main gerettet worden. Florian Klaus berichtet.
3: Ein 43-Jähriger war stark alkoholisiert von der alten Mainbrücke in den Fluss gestürzt. Nachdem er aus dem Wasser gezogen worden war, erlitt er aus ungeklärter Ursache einen Krampfanfall und die Rettungskräfte mussten ihn kurzzeitig reanimieren. Ein 25-Jähriger streamte das alles auf TikTok. Jetzt wird gegen ihn ermittelt, wegen der Verletzung des höchstpersönlichen Lebensbereichs durch Bildaufnahmen.
2: Der Waldbrand am Gardasee ist unter Kontrolle. Nach Behördenangaben hat sich nach Löscharbeiten mit Flugzeugen und Hubschraubern die Lage entspannt. Etwa 250 Menschen waren evakuiert worden, unter ihnen auch Touristen. Inzwischen konnten sie alle zurück in ihre Häuser und Wohnungen. Zum Start der neuen Saison in der zweiten Fußball-Bundesliga ist dem 1. FC Nürnberg ein Auftaktsieg gelungen. Der Club gewann gegen Dynamo Dresden klar mit 3:0. Vor Saisonstart habe man noch nicht gewusst, wo man stehe, so Nürnbergs Trainer Miroslav Klose bei Sky.
4: Dementsprechend bin ich unheimlich glücklich, dass wir heute mal zu Hause gespielt haben, gewonnen haben, gut gestartet haben und echt eine gute Kugel gespielt haben. Und das ist mir als Trainer wichtig.
2: Das andere fränkische Team, Greuther Fürth, spielte unentschieden 1:1 beim Bundesliga-Absteiger FC St. Pauli. Und Aufsteiger Energie Cottbus feierte einen 3:1 Heimsieg gegen Hannover 96. Es ist jetzt 6:15. Am Abend und zu Beginn der Nacht ziehen mit starken bis stürmischen Böen ein paar Schauer und Gewitter durch. Im weiteren Verlauf der Nacht klart der Himmel auf. Die Tiefstwerte liegen bei 20 bis 14 Grad. Morgen scheint zunächst die Sonne. Am Nachmittag erwarten uns von Westen her

teilweise kräftige Schauer und Gewitter mit der Gefahr von Sturmböen, sintflutartigem Regen und Hagel. Die Höchstwerte erreichen zuvor 29 bis 35 Grad. Eine Meldung von der A3 Würzburg Richtung Frankfurt. Zwischen Weibersbrunn und Aschaffenburg braucht es viel Geduld. 15 Kilometer Stau, das dauert gut eine halbe Stunde länger. A7 Fulda Richtung Würzburg zwischen Gersfeld-Rhön und Bad Brückenau-Wildflecken. 6 Kilometer Stau, 18 Minuten Zeitverlust. A7 Würzburg Richtung Fulda zwischen Bad Kissingen-Obertur.

0: 6 Kilometer Stau, 14 Minuten mehr.
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7: Ich bin Moritz Einzel. Der Bund der Steuerzahler hat den Entwurf von Bundesfinanzminister Klingbeil für die geplante Steuerreform scharf kritisiert. Präsident Holznagel sagte der Augsburger Allgemeinen, statt Entlastungen seien in der Mehrzahl Belastungen enthalten. Kritisch sieht der Bund der Steuerzahler vor allem, dass derzeit kein Ausgleich für die sogenannte kalte Progression geplant ist. In mehreren Bundesländern dürfen Lkw heute auf die Straße, trotz des Sonntagsfahrverbots. Niedersachsen, Nordrhein-Westfalen, Rheinland-Pfalz und das Saarland haben die Regelung vorübergehend gelockert, um den Güterverkehr aufrechtzuerhalten. Sie wollen damit die Folgen des Niedrigwassers auf den Flüssen abmildern. Das waren die Nachrichten um halb. Am Abend und zu Beginn der Nacht ziehen mit starken bis stürmischen Böen ein paar Schauer und Gewitter durch. Im weiteren Verlauf der Nacht klart der Himmel auf. Die Tiefstwerte liegen bei 20 bis 14 Grad. Morgen scheint zunächst die Sonne. Am Nachmittag erwarten uns von Westen her teilweise kräftige Schauer und Gewitter mit der Gefahr von Sturmböen, sintflutartigem Regen und Hagel. Die Höchstwerte erreichen zuvor 29 bis 35 Grad.
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10: Ich bin Moritz Einzel. Außerplanmäßiges Ende einer Zugfahrt in Oberbayern. Ein Regionalzug mit bis zu 500 Passagieren ist bei Pfaffenhofen an der Ilm evakuiert worden. Der Grund: Der Zugführer hatte Rauch- und Brandgeruch festgestellt, und zwar im Maschinenraum der Lok. Laut Bundespolizei hatte es einen technischen Defekt gegeben. Wegen der Hitze wurden die Fahrgäste mit Getränken versorgt. Die Bahn richtete einen Schienenersatzverkehr ein. Kritik vom Bund der Steuerzahler an der geplanten Steuerreform. Präsident Holznagel hat der Augsburger Allgemeinen gesagt, der Entwurf von Finanzminister Klingbeil lese sich leider wie eine Giftliste. Es seien in der Mehrzahl Belastungen geplant. Der Bund der Steuerzahler findet es vor allem nicht richtig, dass es derzeit keine Pläne gibt, die kalte Progression auszugleichen. Eine deutliche Mehrheit der Menschen in Deutschland ist gegen die Abschaffung der sogenannten Rente mit 63. Laut einer Umfrage der Bild am Sonntag sind 68% der Befragten dagegen. Mehr als die Hälfte der Befragten will demnach selbst von der abschlagsfreien Frührente Gebrauch machen. Die beiden EU-Partner Italien und Spanien kontrollieren jetzt wieder gegenseitig ihre Grenzen. Auf Anweisung der linken Regierung in Madrid schauen auch die spanischen Behörden darauf, wer aus Italien ins Land kommt. Italiens Rechtsregierung geht schon seit Beginn des Monats so vor. Auslöser war die Migrationskrise in der spanischen Exklave Ceuta. Die Fußballer von Greuther Fürth sind mit einem Punkt in die neue Zweitligasaison gestartet. Das Kleeblatt kam beim Bundesliga-Absteiger FC St. Pauli zu einem 1:1. Trainer Heiko Vogel mit seinem Fazit.
11: Ich bin mega stolz auf meine Mannschaft, muss ich an der Stelle jetzt auch mal sagen, weil ich weiß, wo wir heute gespielt haben. Ein tolles Stadion, also perfekte Bedingungen, muss ich ehrlich sagen. Ich habe noch nie so einen guten Rasen gesehen. Auch die Fans, die Stimmung war fantastisch, dem Wetter angepasst. Und meine Jungs haben das sehr, sehr gut gemacht.
10: Noch besser lief's für den fränkischen Rivalen der Fürther. Der erste FC Nürnberg gewann sein Auftaktspiel gegen Dynamo Dresden mit 3:0. Und Aufsteiger Energie Cottbus feierte einen 3:1 Heimsieg gegen Hannover 96. Es ist jetzt 7:00. Am Abend und zu Beginn der Nacht ziehen mit starken bis stürmischen Böen ein paar Schauer und Gewitter durch. Im weiteren Verlauf der Nacht klart der Himmel auf. Die Tiefstwerte liegen bei 20 bis 14 Grad. Morgen scheint zunächst die Sonne. Am Nachmittag erwarten uns von Westen her teilweise kräftige Schauer und Gewitter mit der Gefahr von Sturmböen, sintflutartigem Regen und Hagel. Die Höchstwerte erreichen zuvor 29 bis 35 Grad. Eine Meldung von der A7 Würzburg Richtung Fulda zwischen Bad Kissingen-Obertulba und Bad Brückenau-Volkers. 7 Kilometer Stau, 20 Minuten der Zeitverlust. Und A7 Fulda Richtung Würzburg zwischen Gersfeld-Rhön und Bad Brückenau-Wildflecken. 8 Kilometer stockender Verkehr, 13 Minuten dauert's länger.
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11: Ich bin Moritz Einzel. Außerplanmäßiges Ende einer Zugfahrt in Oberbayern. Ein Regionalzug mit bis zu 500 Passagieren ist bei Pfaffenhofen an der Ilm evakuiert worden. Der Grund: Der Zugführer hatte Rauch- und Brandgeruch festgestellt, und zwar im Maschinenraum der Lok. Laut Bundespolizei hatte es einen technischen Defekt gegeben. Wegen der Hitze wurden die Fahrgäste mit Getränken versorgt. Die Bahn richtete einen Schienenersatzverkehr ein. Kritik vom Bund der Steuerzahler an der geplanten Steuerreform. Präsident Holznagel hat der Augsburger Allgemeinen gesagt, der Entwurf von Finanzminister Klingbeil lese sich leider wie eine Giftliste. Es seien in der Mehrzahl Belastungen geplant. Der Bund der Steuerzahler findet es vor allem nicht richtig, dass es derzeit keine Pläne gibt, die kalte Progression auszugleichen. Das waren die Nachrichten um 9:30. Am Abend und zu Beginn der Nacht ziehen mit starken bis stürmischen Böen ein paar Schauer und Gewitter durch. Im weiteren Verlauf der Nacht klart der Himmel auf. Die Tiefstwerte liegen bei 20 bis 14 Grad. Morgen scheint zunächst die Sonne. Am Nachmittag erwarten uns von Westen her teilweise kräftige Schauer und Gewitter mit der Gefahr von Sturmböen, sintflutartigem Regen und Hagel. Die Höchstwerte erreichen zuvor 29 bis 35 Grad.
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2: Ich bin Moritz Einzel. Linken-Chef Pantisano schließt nicht aus, in Sachsen-Anhalt einen CDU-Ministerpräsidenten zu unterstützen. Im ZDF hat Pantisano gesagt, die Linke habe in den vergangenen Jahren gezeigt, dass sie Verantwortung für dieses Land übernehme. Das gelte vor allem, wenn es darum gehe, eine AfD-Regierung zu verhindern. In Sachsen-Anhalt ist am 6. September Landtagswahl. Umfragen zufolge könnte die AfD mehr als 40% der Stimmen erreichen. Israel hat den Fahrplan des Gaza-Friedensrats zurückgewiesen. Ministerpräsident Netanyahu sagte, die Armee werde nicht aus dem Gazastreifen abziehen, bis die Hamas komplett entwaffnet sei. Der Fahrplan des Friedensrats sieht vor, dass die Hamas ihre Waffen unter internationaler Aufsicht abgibt und Israel anschließend abrückt. Die Waffen sollen aber unter palästinensischer Kontrolle bleiben. Arbeitgeberpräsident Dulger macht Druck bezüglich einer Reform des Arbeitszeitgesetzes. Er sagte, die Spielräume der europäischen Arbeitszeitrichtlinie würden fast überall genutzt, nur nicht in Deutschland. Die EU sieht eine wöchentliche Höchstarbeitszeit von 48 Stunden vor. In Würzburg hat ein 25-jähriger Passant einen Rettungseinsatz und eine Reanimation live auf Social Media gestreamt. Er filmte einen 43-Jährigen, der aus dem Main gerettet wurde, nachdem er alkoholisiert in den Fluss gefallen war. Die Polizei ermittelt wegen Verletzung des höchstpersönlichen Lebensbereichs durch Bildaufnahmen. Super Einstand für die Fußballer des 1. FC Nürnberg in die neue Saison der 2. Liga. Der Club hat Dynamo Dresden 3:0 besiegt durch einen Dreierpack von Shootingstar Mohamed Soma. Nürnbergs Trainer Miroslav Klose.
3: Und da möchte ich heute ein Riesenkompliment machen an mein ganzes Trainerteam, an die Spieler. So kann man in die Runde starten und es ist im Fußball üblich, dass man das jede Woche bestätigen muss.
2: Außerdem spielten St. Pauli Fürth 1:1 und Cottbus Hannover 3:1. Und die niederländische Radsportlerin Demi Vollering hat die Tour de France der Frauen gewonnen. Auf der finalen Etappe in Nizza war sie die Beste und sicherte sich knapp den Gesamtsieg. Julia Niedermeier aus Rosenheim wurde Gesamtvierte und holte sich das weiße Trikot als beste Nachwuchsfahrerin. Es ist jetzt 8:15. Am Abend und zu Beginn der Nacht ziehen mit starken bis stürmischen Böen ein paar Schauer und Gewitter durch. Im weiteren Verlauf der Nacht klart der Himmel auf. Die Tiefstwerte liegen bei 20 bis 14 Grad. Morgen scheint zunächst die Sonne. Am Nachmittag erwarten uns von Westen her teilweise kräftige Schauer und Gewitter mit der Gefahr von Sturmböen, sintflutartigem Regen und Hagel. Die Höchstwerte erreichen zuvor 29 bis 35 Grad. Eine Meldung von der A3 Würzburg Richtung Frankfurt zwischen Weibersbrunn und Aschaffenburg. 11 Kilometer Stau, 19 Minuten dauert das länger. A7 Fulda Richtung Würzburg zwischen Gersfeld-Rhön und Bad Brückenau-Wildflecken. 8 Kilometer stockender Verkehr, 13 Minuten Zeitverlust. Vorsicht auf der A9 Nürnberg Richtung München zwischen Hilpoltstein und Greding liegen mehrere Metallteile auf der Fahrbahn. Und A9 Berlin Richtung Nürnberg zwischen Marktschorgast und dem Dreieck Bayreuth-Kulmbach. 6 Kilometer Stau, 11 Minuten dauert's länger.
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1: Ich bin Moritz Einzel. Linken-Chef Pantisano schließt nicht aus, in Sachsen-Anhalt einen CDU-Ministerpräsidenten zu unterstützen. Im ZDF hat Pantisano gesagt, die Linke habe in den vergangenen Jahren gezeigt, dass sie Verantwortung für dieses Land übernehme. Das gelte vor allem, wenn es darum gehe, eine AfD-Regierung zu verhindern. In Sachsen-Anhalt ist am 6. September Landtagswahl. Umfragen zufolge könnte die AfD mehr als 40% der Stimmen erreichen. Israel hat den Fahrplan des Gaza-Friedensrats zurückgewiesen. Ministerpräsident Netanyahu sagte, die Armee werde nicht aus dem Gazastreifen abziehen, bis die Hamas komplett entwaffnet sei. Der Fahrplan des Friedensrats sieht vor, dass die Hamas ihre Waffen unter internationaler Aufsicht abgibt und Israel anschließend abrückt. Die Waffen sollen aber unter palästinensischer Kontrolle bleiben. Das waren die Nachrichten um 5:30. Am Abend und zu Beginn der Nacht ziehen mit starken bis stürmischen Böen ein paar Schauer und Gewitter durch. Im weiteren Verlauf der Nacht klart der Himmel auf. Die Tiefstwerte liegen bei 20 bis 14 Grad. Morgen scheint zunächst die Sonne. Am Nachmittag erwarten uns von Westen her teilweise kräftige Schauer und Gewitter mit der Gefahr von Sturmböen, sintflutartigem Regen und Hagel. Die Höchstwerte erreichen zuvor 29 bis 35 Grad.
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1: Ich bin Moritz Einzel. Mit einer Aussage über angeblich faschistische Politik der CDU hatte Linken-Chef Pantisano bei den Christdemokraten für große Empörung gesorgt. Jetzt kann er sich vorstellen, dass die Linke in Sachsen-Anhalt einen CDU-Ministerpräsidenten unterstützt. Pantisano im ZDF.
2: Es ist nicht eine Aussage von mir, die dazu führt, ob man dann verhindert, dass die AfD an die Macht kommt oder nicht. Das wäre sehr vermessen und sehr kleinlich. Ich finde, da sind wir alles erwachsene Menschen, die die Verantwortung wahrnehmen müssten für dieses Land. Es geht darum, zu verhindern, dass eine rechtsextreme Partei an die Macht kommt.
1: In Sachsen-Anhalt wird am 6. September ein neuer Landtag gewählt. Die AfD könnte laut Umfragen mehr als 40% der Stimmen erreichen. Der neue Verkehrsminister Bilger erhöht den Druck auf die Führungsebene der Deutschen Bahn. Als Reaktion auf die anhaltende Krise bei der Pünktlichkeit hat er in der Bild am Sonntag Konsequenzen angekündigt. Es werde sich konkret auf die Bonuszahlungen von Bahnmanagern auswirken, wenn die Ziele, die der Bund vorgebe, nicht eingehalten würden, so Bilger. Außerplanmäßiges Ende einer Zugfahrt in Oberbayern. Ein Regionalzug mit bis zu 500 Passagieren ist bei Pfaffenhofen an der Ilm evakuiert worden. Der Grund? Der Zugführer hatte Rauch- und Brandgeruch festgestellt, und zwar im Maschinenraum der Lok. Laut Bundespolizei hatte es einen technischen Defekt gegeben. Kritik vom Bund der Steuerzahler an der geplanten Steuerreform. Präsident Holznagel hat der Augsburger Allgemeinen gesagt, der Entwurf von Finanzminister Klingbeil lese sich leider wie eine Giftliste. Der Bund der Steuerzahler findet es vor allem nicht richtig, dass es derzeit keine Pläne gibt, die kalte Progression auszugleichen. Bei der Tour de France der Frauen hat die niederländische Radsportlerin Demi Vollering den Gesamtsieg geholt. Julia Niedermeyer aus Rosenheim wurde Vierte und gewann das weiße Trikot als beste Nachwuchsfahrerin. In der zweiten Fußball-Bundesliga hat Nürnberg sein Saisonauftaktspiel gegen Dresden 3:0 gewonnen. Clubtrainer Miroslav Klose.
3: Und im Ballbesitz haben wir vieles richtig gut gemacht. Ja. Kurze Abstände, viel Bewegung. Jeder hat den Ball gefordert. Wir wussten, was wir machen wollen mit Ball. Gute Lösung gefunden auch.
1: Außerdem spielten St. Pauli Fürth 1:1 und Cottbus gegen Hannover 3:1. Es ist jetzt 9:00. Mit starken bis stürmischen Böen ziehen ein paar Schauer und Gewitter durch Bayern. Im weiteren Verlauf der Nacht klart der Himmel auf. Die Tiefstwerte liegen bei 20 bis 14 Grad. Morgen scheint zunächst die Sonne. Am Nachmittag erwarten uns von Westen her teilweise kräftige Schauer und Gewitter mit der Gefahr von Sturmböen, sintflutartigem Regen und Hagel. Die Höchstwerte erreichen zuvor 29 bis 35 Grad. Die A3 Nürnberg Richtung Würzburg ist zwischen Wiesentheid und Kitzingen-Schwarzach nach einem schweren Unfall voll gesperrt. Es wird empfohlen, über die Umleitung U94 auszuweichen. Und A9 Nürnberg Richtung Berlin, Vorsicht zwischen Hommersdorf und Plech, liegen Fahrzeugteile auf der Fahrbahn.
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1: Ich bin Moritz Einzel. Mit einer Aussage über angeblich faschistische Politik der CDU hatte Linken-Chef Pantisano bei den Christdemokraten für große Empörung gesorgt. Jetzt kann er sich vorstellen, dass die Linke in Sachsen-Anhalt einen CDU-Ministerpräsidenten unterstützt. Pantisano im ZDF.
2: Das ist nicht eine Aussage von mir, die dazu führt, ob man dann verhindert, dass die AfD an die Macht kommt oder nicht. Das wäre sehr vermessen und sehr kleinlich. Ich finde, da sind wir alles erwachsene Menschen, die die Verantwortung wahrnehmen müssten für dieses Land. Es geht darum, zu verhindern, dass eine rechtsextreme Partei an die Macht kommt.
1: In Sachsen-Anhalt wird am 6. September ein neuer Landtag gewählt. Die AfD könnte laut Umfragen mehr als 40% der Stimmen erreichen. Der neue Verkehrsminister Bilger erhöht den Druck auf die Führungsebene der Deutschen Bahn. Als Reaktion auf die anhaltende Krise bei der

0: Wirklichkeit, hat er in der Bild am Sonntag Konsequenzen angekündigt. Es werde sich konkret auf die Bonuszahlungen von Bahnmanagern auswirken, wenn die Ziele, die der Bund vorgebe, nicht eingehalten würden, so Bilger. Das waren die Nachrichten um 5:30. Mit starken bis stürmischen Böen ziehen ein paar Schauer und Gewitter durch Bayern. Im weiteren Verlauf der Nacht klart der Himmel auf. Die Tiefstwerte liegen bei 20 bis 14 Grad. Morgen scheint zunächst die Sonne. Am Nachmittag erwarten uns von Westen her teilweise kräftige Schauer und Gewitter mit der Gefahr von Sturmböen, sintflutartigem Regen und Hagel. Die Höchstwerte erreichen zuvor 29 bis 35 Grad.
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1: Ich bin Hendrik Daum. Linken-Chef Pantisano schließt nicht aus, in Sachsen-Anhalt einen CDU-Ministerpräsidenten zu unterstützen. Das hat Pantisano im ZDF-Sommerinterview gesagt.
2: Wir haben in den letzten Jahren als Linke gezeigt, dass wir Verantwortung für dieses Land übernehmen. Also ja. Vor allem dann, wenn es darum geht, die AfD zu verhindern, an die Macht zu kommen.

0: In Sachsen-Anhalt ist am 6. September Landtagswahl. Umfragen zufolge könnte die AfD mehr als 40% der Stimmen erreichen. Der Bund der Steuerzahler hat den Entwurf von Bundesfinanzminister Klingbeil für die geplante Steuerreform scharf kritisiert. Präsident Holznagel sagte der Augsburger Allgemeinen, statt Entlastungen seien in der Mehrzahl Belastungen enthalten. Kritisch sieht der Bund der Steuerzahler vor allem, dass derzeit kein Ausgleich für die sogenannte kalte Progression geplant ist. Die beiden EU-Partner Italien und Spanien kontrollieren jetzt wieder gegenseitig ihre Grenzen. Auf Anweisung der linken Regierung in Madrid schauen auch die spanischen Behörden darauf, wer aus Italien ins Land kommt. Italiens Rechtsregierung geht schon seit Beginn des Monats so vor. Auslöser war die Migrationskrise in der spanischen Exklave Ceuta. Trauer um einen der erfolgreichsten deutschen Bierbrauer. Der langjährige Geschäftsführer von Erdinger Weißbräu, Werner Brombach, ist gestorben. Moritz Einzel erinnert.
1: Brombach sei im Alter von 86 Jahren nach kurzer schwerer Krankheit gestorben, teilte das Brauhaus in Erding mit. Er hatte sein Unternehmen im vergangenen Jahr in den Besitz einer Familienstiftung überführt. 1965 war Brombach in das Familiengeschäft eingestiegen und leistete einen erheblichen Beitrag dazu, dass Weißbier auch außerhalb Bayerns immer bekannter und beliebter wurde. Dabei bestand er darauf, ausschließlich in Erding zu brauen.
0: Die niederländische Radsportlerin Demi Vollering ist die Siegerin der Tour de France der Frauen. Sie hat die Schlussetappe in Nizza gewonnen. Am Schluss hatte sie einen Gesamtvorsprung von mehr als einer Minute gegenüber der zweitplatzierten Kasia Niewiadoma aus Polen. Die deutsche Hoffnungsträgerin Julia Niedermeier wurde Gesamtvierte und gewann das weiße Trikot als beste Nachwuchsfahrerin. Es ist jetzt kurz nach 10. In der Nacht ziehen zunächst ein paar Schauer und Gewitter durch den Freistaat. Im weiteren Verlauf klart der Himmel dann aber auf. Die Temperaturen gehen bis in der Früh runter auf 20 bis 14 Grad. Morgen zum Wochenstart, da scheint zunächst die Sonne. Am Nachmittag erwarten uns dann aber von Westen her teilweise kräftige Schauer und Gewitter. Auch mit der Gefahr von Sturmböen, sintflutartigem Regen und Hagel. Zuvor erreichen die Höchstwerte 29 bis 35 Grad. Eine Meldung haben wir von der A3 Nürnberg Richtung Würzburg. Die ist nach wie vor nach einem schweren Unfall gesperrt zwischen Wiesentheid und Kitzingen-Schwarzach. Ihr werdet hier vor Ort umgeleitet über die U94.
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1: Ich bin Hendrik Daum. Linken-Chef Pantisano schließt nicht aus, in Sachsen-Anhalt einen CDU-Ministerpräsidenten zu unterstützen. Das hat Pantisano im ZDF-Sommerinterview gesagt.
2: Wir haben in den letzten Jahren als Linke gezeigt, dass wir Verantwortung für dieses Land übernehmen.
3: Also ja.
2: Vor allem dann, wenn es darum geht, die AfD zu verhindern, an die Macht zu kommen.
1: In Sachsen-Anhalt ist am 6. September Landtagswahl. Umfragen zufolge könnte die AfD mehr als 40% der Stimmen erreichen. Der Bund der Steuerzahler hat den Entwurf von Bundesfinanzminister Klingbeil für die geplante Steuerreform scharf kritisiert. Präsident Holznagel sagte der Augsburger Allgemeinen, statt Entlastungen seien in der Mehrzahl Belastungen enthalten. Kritisch sieht der Bund der Steuerzahler vor allem, dass derzeit kein Ausgleich für die sogenannte kalte Progression geplant ist. Das waren die Nachrichten um 9:30. In der Nacht ziehen zunächst ein paar Schauer und Gewitter durch den Freistaat. Im weiteren Verlauf klart der Himmel dann aber auf. Die Temperaturen gehen bis in der Früh runter auf 20 bis 14 Grad. Morgen zum Wochenstart, da scheint zunächst die Sonne. Am Nachmittag erwarten uns dann aber von Westen her teilweise kräftige Schauer und Gewitter. Auch mit der Gefahr von Sturmböen, sintflutartigem Regen und Hagel. Zuvor erreichen die Höchstwerte 29 bis 35 Grad.
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1: Ich bin Hendrik Daum. 8 Stunden am Tag. Diese Grenze im Arbeitszeitgesetz will die schwarz-rote Koalition schon länger flexibler machen. Arbeitgeberpräsident Dulger drückt jetzt aufs Tempo und fordert, Deutschland solle stärker auf eine wöchentliche Höchstarbeitszeit setzen. Mehr von Tanja Wagner.
2: Dulger findet, die heutigen Regeln passen nicht mehr zum Arbeitsalltag. Mal länger arbeiten, dafür an einem anderen Tag früher Schluss. Dafür soll es mehr Spielraum geben. Die EU erlaubt bis zu 48 Stunden.

0: Stunden pro Woche. In Deutschland gilt dagegen grundsätzlich der 8-Stunden-Tag. Mit Ausnahmen sind bis zu 10 Stunden möglich. Bundeskanzler Merz erwartete im Herbst einen Gesetzentwurf von Arbeitsministerin Baas. Die Gewerkschaften warnen allerdings davor, den 8-Stunden-Tag damit faktisch abzuschaffen.
1: Als Konsequenz aus dem Drohnenanschlagsversuch am Flughafen Leipzig-Halle will Bundesinnenminister Dobrindt die Abwehrkapazitäten jetzt ausbauen. So soll die Zahl der Mitarbeiter im gemeinsamen Drohnenabwehrzentrum von Bund und Ländern verdoppelt werden auf 300. Das berichtet die Bild. Außerdem soll das Netz der operativen Stützpunkte von 4 auf 8 Standorte erhöht werden. Der neue Bundesverkehrsminister Bilger will erreichen, dass die Deutsche Bahn deutlich häufiger pünktlich ist. Er will Bonuszahlungen für die Vorstände in Zukunft an Pünktlichkeitsziele koppeln, wie er der Bild-Zeitung sagte. Das heißt, wenn die Ziele nicht erreicht werden, dann gibt's auch weniger Geld für die Chefs. Trauer um einen der erfolgreichsten deutschen Bierbrauer. Werner Brombach, der langjährige Inhaber und Geschäftsführer der Erdinger Weißbräu, ist im Alter von 86 Jahren gestorben. Brombach war in den 60er Jahren in das Familiengeschäft eingestiegen und leistete einen erheblichen Beitrag dazu, Weißbier auch außerhalb Bayerns bekannt zu machen und zu vermarkten. Außerdem pochte er darauf, das Bier nur an einem Standort zu brauen. Bis heute passiert das ausschließlich in Erding. Von hier aus wird das Bier inzwischen in mehr als 100 Länder exportiert. Die deutschen Handball-Junioren sind Europameister. Die Auswahl von Bundestrainer Wuttke deklassierte im U18-Finale Slowenien mit 36-27. Zum deutschen Goldteam gehört unter anderem Elvis Kretschmer, Sohn von Handball-Ikone Stefan Kretschmer. Es ist jetzt kurz nach 11. In der Nacht ziehen zunächst ein paar Schauer und Gewitter durch den Freistaat. Im weiteren Verlauf klart der Himmel dann aber auf. Die Temperaturen gehen bis in der Früh runter auf 20 bis 14 Grad. Morgen zum Wochenstart, da scheint zunächst die Sonne. Am Nachmittag erwarten uns dann aber von Westen her teilweise kräftige Schauer und Gewitter. Auch mit der Gefahr von Sturmböen, sintflutartigem Regen und Hagel. Zuvor erreichen die Höchstwerte 29 bis 35 Grad. Eine Meldung haben wir von der A3 Nürnberg Richtung Würzburg. Die ist nach wie vor nach einem schweren Unfall gesperrt zwischen Wiesentheid und Kitzingen-Schwarzach. Ihr werdet hier vor Ort umgeleitet über die U94.
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1: Ich bin Hendrik Daum. 8 Stunden am Tag. Diese Grenze im Arbeitszeitgesetz will die schwarz-rote Koalition schon länger flexibler machen. Arbeitgeberpräsident Dulger drückt jetzt aufs Tempo und fordert, Deutschland solle stärker auf eine wöchentliche Höchstarbeitszeit setzen. Mehr von Tanja Wagner.
2: Dulger findet, die heutigen Regeln passen nicht mehr zum Arbeitsalltag. Mal länger arbeiten, dafür an einem anderen Tag früher Schluss. Dafür soll es mehr Spielraum geben. Die EU erlaubt bis zu 48 Stunden pro Woche. In Deutschland gilt dagegen grundsätzlich der 8-Stunden-Tag. Mit Ausnahmen sind bis zu 10 Stunden möglich. Bundeskanzler Merz erwartete im Herbst einen Gesetzentwurf von Arbeitsministerin Baas. Die Gewerkschaften warnen allerdings davor, den 8-Stunden-Tag damit faktisch abzuschaffen.
1: Als Konsequenz aus dem Drohnenanschlagsversuch am Flughafen Leipzig-Halle will Bundesinnenminister Dobrindt die Abwehrkapazitäten jetzt ausbauen. So soll die Zahl der Mitarbeiter im gemeinsamen Drohnenabwehrzentrum von Bund und Ländern verdoppelt werden auf 300. Das berichtet die Bild. Außerdem soll das Netz der operativen Stützpunkte von 4 auf 8 Standorte erhöht werden. Das waren die Nachrichten um 9:30. In der Nacht ziehen zunächst ein paar Schauer und Gewitter durch den Freistaat. Im weiteren Verlauf klart der Himmel dann aber auf. Die Temperaturen gehen bis in der Früh runter auf 20 bis 14 Grad. Morgen zum Wochenstart, da scheint zunächst die Sonne. Am Nachmittag erwarten uns dann aber von Westen her teilweise kräftige Schauer und Gewitter. Auch mit der Gefahr von Sturmböen, sintflutartigem Regen und Hagel. Zuvor erreichen die Höchstwerte 29 bis 35 Grad.
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1: Ich bin Hendrik Daum. Der neue Bundesverkehrsminister Bilger will erreichen, dass die Deutsche Bahn deutlich häufiger pünktlich ist. Er will Bonuszahlungen für die Vorstände in Zukunft an Pünktlichkeitsziele koppeln. Das heißt, wenn die Ziele nicht erreicht werden, dann gibt's auch weniger Geld für die Chefs. Linken-Chef Pantisano schließt nicht aus, in Sachsen-Anhalt einen CDU-Ministerpräsidenten zu unterstützen. Das hat Pantisano im ZDF-Sommerinterview gesagt.
2: Wir haben in den letzten Jahren als Linke gezeigt, dass wir Verantwortung für dieses Land übernehmen. Also ja. Vor allem dann, wenn es darum geht, die AfD zu verhindern, an die Macht zu kommen.
1: In Sachsen-Anhalt ist am 6. September Landtagswahl. Umfragen zufolge könnte die AfD mehr als 40% der Stimmen erreichen. Als Konsequenz aus dem Drohnenanschlagsversuch am Flughafen Leipzig-Halle will Bundesinnenminister Dobrindt die Abwehrkapazitäten jetzt ausbauen. So soll die Zahl der Mitarbeiter im gemeinsamen Drohnenabwehrzentrum von Bund und Ländern verdoppelt werden auf 300. Das berichtet die Bild. Außerdem soll das Netz der operativen Stützpunkte

0: von 4 auf 8 Standorte erhöht werden. Die beiden EU-Partner Italien und Spanien kontrollieren jetzt wieder gegenseitig ihre Grenzen. Auf Anweisung der linken Regierung in Madrid schauen auch die spanischen Behörden darauf, wer aus Italien ins Land kommt. Italiens Rechtsregierung geht schon seit Beginn des Monats so vor. Auslöser war die Migrationskrise in der spanischen Exklave Ceuta. Die deutschen Handball-Junioren sind Europameister. Die Auswahl von Bundestrainer Wuttke deklassierte im U18-Finale Slowenien mit 36-27. Zum deutschen Goldteam gehört unter anderem Elvis Kretschmer, Sohn von Handball-Ikone Stefan Kretschmer. Es ist jetzt 12:15. Im Moment, da ziehen nur stellenweise noch ein paar letzte Schauer durch. Ansonsten ist es aber trocken und oft klar. Und die Werte, die gehen bis in der Früh noch runter auf 20 bis 14 Grad. Heute zum Start in die neue Woche, da scheint zunächst die Sonne. Am Nachmittag erwarten uns aber von Westen her teilweise kräftige Schauer und auch Gewitter mit der Gefahr von Sturmböen, sintflutartigem Regen und auch Hagel. Zuvor Höchstwerte von 29 bis 35 Grad. Zwei Meldungen haben wir. Einmal die A3 Nürnberg Richtung Würzburg. Hier Behinderungen nach einem Unfall zwischen dem Kreuz Fürth Erlangen und Erlangen-Frauenaurach. Und auf der A9 Berlin Richtung Nürnberg. Hier bitte aufpassen. Zwischen Trocker und Pegnitz, da steht ein Pannen-LKW.
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1: Ich bin Hendrik Daum. Der neue Bundesverkehrsminister Bilger will erreichen, dass die Deutsche Bahn deutlich häufiger pünktlich ist. Er will Bonuszahlungen für die Vorstände in Zukunft an Pünktlichkeitsziele koppeln. Das heißt, wenn die Ziele nicht erreicht werden, dann gibt's auch weniger Geld für die Chefs. Linken-Chef Pantisano schließt nicht aus, in Sachsen-Anhalt einen CDU-Ministerpräsidenten zu unterstützen. Das hat Pantisano im ZDF-Sommerinterview gesagt.
2: Wir haben in den letzten Jahren als Linke gezeigt, dass wir Verantwortung für dieses Land übernehmen. Also ja. Vor allem dann, wenn es darum geht, die AfD zu verhindern, an die Macht zu kommen.
1: In Sachsen-Anhalt ist am 6. September Landtagswahl. Umfragen zufolge könnte die AfD mehr als 40% der Stimmen erreichen. Das waren die Nachrichten um halb. Im Moment, da ziehen nur stellenweise noch ein paar letzte Schauer durch. Ansonsten ist es aber trocken und oft klar. Und die Werte, die gehen bis in der Früh noch runter auf 20 bis 14 Grad. Heute zum Start in die neue Woche, da scheint zunächst die Sonne. Am Nachmittag erwarten uns aber von Westen her teilweise kräftige Schauer und auch Gewitter mit der Gefahr von Sturmböen, sintflutartigem Regen und auch Hagel. Zuvor Höchstwerte von 29 bis 35 Grad.
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1: Ich bin Hendrik Daum. Arbeitgeberpräsident Dulger hat die Politik aufgefordert, die tägliche Höchstarbeitszeit durch eine wöchentliche zu ersetzen. Während das deutsche Gesetz die tägliche Arbeitszeit im Grundsatz auf 8 Stunden begrenzt, sieht die EU eine wöchentliche Höchstarbeitszeit von 48 Stunden vor. Union und SPD wollen eine entsprechende Möglichkeit auch hierzulande schaffen. Die Gewerkschaften dagegen warnen vor einem Ende des 8-Stunden-Tags. Linken-Chef Pantisano schließt nicht aus, in Sachsen-Anhalt einen CDU-Ministerpräsidenten zu unterstützen. Das hat Pantisano im ZDF-Sommerinterview gesagt.
2: Wir haben in den letzten Jahren als Linke gezeigt, dass wir Verantwortung für dieses Land übernehmen. Also ja. Vor allem dann, wenn es darum geht, die AfD zu verhindern, an die Macht zu kommen.
1: In Sachsen-Anhalt ist am 6. September Landtagswahl. Umfragen zufolge könnte die AfD mehr als 40% der Stimmen erreichen. Die Hoffnungen auf eine schnelle Wiedereröffnung der Straße von Hormuz, sie schwinden, denn der Iran fordert von den USA erhebliche Vorleistungen. Dazu zählt unter anderem ein Ende sämtlicher Drohungen gegen die Islamische Republik. Außerdem solle der Krieg gegen das Land und dessen Verbündete in der Region dauerhaft eingestellt werden. Zudem müsse die Blockade iranischer Häfen aufgehoben werden, genauso wie die Sanktionen gegen das Land. Beobachter bezweifeln, dass Washington diesen Forderungen nachkommt. Trauer um einen der erfolgreichsten deutschen Bierbrauer. Der langjährige Geschäftsführer von Erdinger Weißbräu, Werner Brombach, ist gestorben. Moritz Einzel erinnert.
3: Brombach sei im Alter von 86 Jahren nach kurzer schwerer Krankheit gestorben, teilte das Brauhaus in Erding mit. Er hatte sein Unternehmen im vergangenen Jahr in den Besitz einer Familienstiftung überführt. 1965 war Brombach in das Familiengeschäft eingestiegen und leistete einen erheblichen Beitrag dazu, dass Weißbier auch außerhalb Bayerns immer bekannter und beliebter wurde. Dabei bestand er darauf, ausschließlich in Erding zu brauen.
1: Die niederländische Radsportlerin Demi Vollering ist die Siegerin der Tour de France der Frauen. Sie hat die Schlussetappe in Nizza gewonnen. Am Schluss hatte sie einen Gesamtvorsprung von mehr als einer Minute gegenüber der zweitplatzierten Kasia Niewiadoma aus Polen. Die deutsche Hoffnungsträgerin Julia Niedermeier wurde Gesamtvierte und gewann das weiße Trikot als beste Nachwuchsfahrerin. Es ist jetzt kurz nach 1 Uhr.

0: Moment, da ziehen nur stellenweise noch ein paar letzte Schauer durch. Ansonsten ist es aber trocken und oft klar. Und die Werte, die gehen bis in der Früh noch runter auf 20 bis 14 Grad. Heute zum Start in die neue Woche, da scheint zunächst die Sonne. Am Nachmittag erwarten uns aber von Westen her teilweise kräftige Schauer und auch Gewitter mit der Gefahr von Sturmböen, sintflutartigem Regen und auch Hagel. Zuvor Höchstwerte von 29 bis 35 Grad. Eine Meldung haben wir von der A3 Würzburg Richtung Frankfurt. Bitte aufpassen, zwischen Helmstadt und Markt Heidenfeld, da steht ein Pannen-LKW.
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1: Ich bin Hendrik Daum. Arbeitgeberpräsident Dulger hat die Politik aufgefordert, die tägliche Höchstarbeitszeit durch eine wöchentliche zu ersetzen. Während das deutsche Gesetz die tägliche Arbeitszeit im Grundsatz auf 8 Stunden begrenzt, sieht die EU eine wöchentliche Höchstarbeitszeit von 48 Stunden vor. Union und SPD wollen eine entsprechende Möglichkeit auch hierzulande schaffen. Die Gewerkschaften dagegen warnen vor einem Ende des 8-Stunden-Tags. Linken-Chef Pantisano schließt nicht aus, in Sachsen-Anhalt einen CDU-Ministerpräsidenten zu unterstützen. Das hat Pantisano im ZDF-Sommerinterview gesagt.
2: Wir haben in den letzten Jahren als Linke gezeigt, dass wir Verantwortung für dieses Land übernehmen. Also ja. Vor allem dann, wenn es darum geht, die AfD zu verhindern, an die Macht zu kommen.
1: In Sachsen-Anhalt ist am 6. September Landtagswahl. Umfragen zufolge könnte die AfD mehr als 40% der Stimmen erreichen. Das waren die Nachrichten um 13:30. Im Moment, da ziehen nur stellenweise noch ein paar letzte Schauer durch. Ansonsten ist es aber trocken und oft klar. Und die Werte, die gehen bis in der Früh noch runter auf 20 bis 14 Grad. Heute zum Start in die neue Woche, da scheint zunächst die Sonne. Am Nachmittag erwarten uns aber von Westen her teilweise kräftige Schauer und auch Gewitter mit der Gefahr von Sturmböen, sintflutartigem Regen und auch Hagel. Zuvor Höchstwerte von 29 bis 35 Grad.
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1: Ich bin Hendrik Daum. 8 Stunden am Tag. Diese Grenze im Arbeitszeitgesetz will die schwarz-rote Koalition schon länger flexibler machen. Arbeitgeberpräsident Dulgard drückt jetzt aufs Tempo und fordert, Deutschland solle stärker auf eine wöchentliche Höchstarbeitszeit setzen. Mehr von Tanja Wagner.
2: Dulger findet, die heutigen Regeln passen nicht mehr zum Arbeitsalltag. Mal länger arbeiten, dafür an einem anderen Tag früher Schluss. Dafür soll es mehr Spielraum geben. Die EU erlaubt bis zu 48 Stunden pro Woche. In Deutschland gilt dagegen grundsätzlich der 8-Stunden-Tag. Mit Ausnahmen sind bis zu 10 Stunden möglich. Bundeskanzler Merz erwartete im Herbst einen Gesetzentwurf von Arbeitsministerin Baas. Die Gewerkschaften warnen allerdings davor, den 8-Stunden-Tag damit faktisch abzuschaffen.
1: Die Hoffnungen auf eine schnelle Wiedereröffnung der Straße von Hormuz, sie schwinden, denn der Iran fordert von den USA erhebliche Vorleistungen. Dazu zählt unter anderem ein Ende sämtlicher Drohungen gegen die Islamische Republik. Außerdem solle der Krieg gegen das Land und dessen Verbündete in der Region dauerhaft eingestellt werden. Zudem müsse die Blockade iranischer Häfen aufgehoben werden, genauso wie die Sanktionen gegen das Land. Beobachter bezweifeln, dass Washington diesen Forderungen auch nachkommt. Als Konsequenz aus dem Drohnenanschlagsversuch am Flughafen Leipzig-Halle will Bundesinnenminister Dobrindt die Abwehrkapazitäten jetzt ausbauen. So soll die Zahl der Mitarbeiter im gemeinsamen Drohnenabwehrzentrum von Bund und Ländern verdoppelt werden auf 300. Das berichtet die Bild. Außerdem soll das Netz der operativen Stützpunkte von 4 auf 8 Standorte erhöht werden. Außerplanmäßiges Ende einer Zugfahrt in Oberbayern. Wegen Rauchentwicklung haben Einsatzkräfte von Polizei und Feuerwehr einen Regionalzug auf dem Weg von München nach Nürnberg evakuiert. Nach Angaben der Bundespolizei wurden bis zu 500 Reisende in Sicherheit gebracht. Demnach hatte der Lokführer Rauch- und Brandgeruch festgestellt, und zwar im Maschinenraum der Lok. Er stoppte daraufhin den Zug am Bahnhof in Rohrbach an der Ilm. Die Fahrgäste wurden wegen der großen Hitze mit Getränken versorgt. Später konnten sie mit einem Ersatzzug bzw. Bussen